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2: Ich bin Imme Kasten. Bundesjustizministerin Hubig will es Mietern leichter machen, ihre Wohnungen gegen Hitze zu schützen. Denkbar seien neue Regeln für den Einbau von Klimaanlagen oder Sonnenblenden, sagte sie der Rheinischen Post. Bisher gebe es dabei rechtliche Hürden. Hubig fordert außerdem, Klimaanpassung stärker zur gemeinsamen Aufgabe von Bund und Ländern zu machen. Deutschlands Bauern fahren eine magere Ernte ein. Hitze und Trockenheit sind die Gründe. Beim Getreide rechnet der Bauernverband mit knapp 42 Millionen Tonnen, 7% weniger als im Vorjahr. Auch wegen niedriger Erlöse und hoher Kosten fordern die Bauern Hilfe vom Staat. Deutschland will bei der Drohnenabwehr besser werden und dafür ist in Sachsen-Anhalt nun ein neues Forschungszentrum an den Start gegangen. In Kochstedt soll geforscht und unter realistischen Bedingungen getestet werden. Drohnen werden immer mehr zum Sicherheitsrisiko, etwa für Bundeswehrstandorte, Industrieanlagen oder auch Flughäfen.

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2: Ich bin Imme Kasten. Guten Morgen.
3: Bundesjustizministerin Hubig bringt Änderungen im Mietrecht für besseren Hitzeschutz ins Gespräch. Der Rheinischen Post sagte sie, Mieter sollen es künftig leichter haben, Klimaanlagen oder Sonnenblenden einzubauen. Dafür brauche es klare und praktikable Regeln, so Hubig. Hitzeschutz müsse insgesamt stärker in den Fokus rücken. Die Kontrollen an den deutschen Grenzen sollen über den September hinaus um ein weiteres halbes Jahr verlängert werden. Das hat Innenminister Dobrindt jetzt der EU gemeldet. Die kann noch widersprechen. Binnengrenzen sind in der EU eigentlich als vorübergehendes und letztes Mittel gedacht. Deutschlands Bauern fahren eine magere Ernte ein. Hitze und Trockenheit sind die Gründe. Beim Getreide rechnet der Bauernverband mit knapp 42 Millionen Tonnen, 7% weniger als im Vorjahr. Auch wegen niedriger Erlöse und hoher Kosten fordern die Bauern Hilfe vom Staat.

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4: Ich bin Imme Kasten. Guten Morgen. Bundesjustizministerin Hubig bringt Änderungen im Mietrecht für besseren Hitzeschutz ins Gespräch. Der Rheinischen Post sagte sie, Mieter sollen es künftig leichter haben, Klimaanlagen oder Sonnenblenden einzubauen. Dafür brauche es klare und praktikable Regeln, so Hubig. Hitzeschutz müsse insgesamt stärker in den Fokus rücken. Die Kontrollen an den deutschen Grenzen sollen über den September hinaus um ein weiteres halbes Jahr verlängert werden. Das hat Innenminister Dobrindt jetzt der EU gemeldet. Die kann noch widersprechen. Binnengrenzen sind in der EU eigentlich als vorübergehendes und letztes Mittel gedacht. Deutschlands Bauern fahren eine magere Ernte ein. Hitze und Trockenheit sind die Gründe. Beim Getreide rechnet der Bauernverband mit knapp 42 Millionen Tonnen, 7% weniger als im Vorjahr. Auch wegen niedriger Erlöse und hoher Kosten fordern die Bauern Hilfe vom Staat. Der Schlagzeuger der US-Rockband CC Top, Frank Beard, ist tot. Er starb im Alter von 77 Jahren auf seiner Ranch in Texas. Beard gehörte seit 1969 zur Band und prägte deren Sound etwa bei Hits wie Lagrange oder Sharp Dressed Man.
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5: Guten Morgen, auf geht's in diesen Mittwoch. Es ist verdammt früh und da hilft Kaffee, na klar. Und natürlich die richtige Musik, um die Augen aufzukriegen. Und ich finde, diese Nummer ist wirklich mehr als hilfreich. Macht wach, macht Freude. Wir sind die Donuts für euch mit Calling.

0: Where is my mind? Mit den Pixies geht's in diesem Mittwochmorgen. Ihr hört Radio Bob, ich bin Carsten. Hi!
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absolut geniale Nummer. Geht fett nach vorne. Green Day mit Punk and Roll vom Feinsten. Das war I'm Never Gonna R.I.P. hier bei Radio Bob. Und der Song ist ja drauf auf dem Soundtrack zum Film Nimrod. Ja, das ist ja dieser Comedy-Streifen, so ein Road-Movie, der die Geschichte einer Band erzählt, die glaubt, einen Auftritt zu haben im Vorprogramm von Green Day. Und ja, Green Day haben an dem Film natürlich mitgewirkt und spielen in dem Streifen auch mit. Und das Ding war ja letzte Woche zu sehen in ausgewählten Kinos hier bei uns in Deutschland. Und ja, wer das verpasst hat, muss hoffen, dass das Ganze in den Stream kommt. Kann mir vorstellen, dass das irgendwann passiert, aber Offizielles gibt's dazu erstmal noch nicht. Diese Band, mit der wir jetzt weitermachen hier in Bobs Morgen, die kommt erst noch ins Kino und zwar Ende September. Linkin Park erzählen nämlich in ihrer Dokumentation Unshatter, ja, den Neuanfang. Ne? Wie haben sie Emily Armstrong gefunden? Wie haben sich das eigentlich überhaupt überlegt, weiterzumachen ohne Chester Bennington? Wie hat sich das Ganze entwickelt? Kann man sich angucken ab dem 30. September. Die Geschichte von Linkin Park. Jetzt hier für euch mit Breaking the Habit bei Radio Bob. Schöne Woche.

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0: Neue Platte.
1: Queens of the Stone Age haben endlich ihre 9. Platte Perfect angekündigt. Mit Easy Street gab es bereits vor einigen Wochen ja einen ersten Vorgeschmack. Und das neue Album soll dann ganz bald am 30. September rausgehauen werden. Wir sind gespannt.
0: Streithähne.
1: Kelly Osbourne hat scharf gegen Twisted Sister Frontmann Dee Snider geschossen. Der hatte öffentlich angezweifelt, wie viel Ozzy Osbourne selbst zu seinen Songs beigetragen habe und eher auf Geezer Butler und Bob Daisley verwiesen. Kelly warf Snider daraufhin vor, die jahrzehntelange Karriere ihres verstorbenen Vaters kleinzureden. Snider ruderte anschließend zurück und betonte, er habe großen Respekt für Ozzy, beim Thema Songwriting, Credits und Tantiemen sei er aber besonders empfindlich.
2: Ja, die Wolken, die bleiben zäh hängen bei uns am Himmel und bringen auch immer wieder schauerartigen Regen. Ein paar Gewitter können auch mit dabei sein im Laufe des Tages. Tendenziell ein bisschen freundlicher. Und heute Nachmittag guckt dann hier und da vielleicht auch nochmal kurz die Sonne raus. Das Ganze bei weiterhin neuer mäßigen Temperaturen 19 bis 21 Grad. Vom Wetter zum Verkehr an diesem Mittwochmorgen. Keine Staus, gute Fahrt.
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2: Ich hoffe, Sie kommen voran mit Ihrer neuen Musik. Die Red Hot Chili Peppers, ja, die sind ja fleißig dabei, was Neues zu machen. Und wir wären auf jeden Fall bereit für ein neues Album der kalifornischen Crossover-Band. Hier sind sie jetzt für euch mit Give It Away.

Too Good at Raising Hell mit The Struts geht's laut in diesem Mittwoch. Ihr hört Radio Bob mit Carsten und jetzt gehen ein paar Glückwünsche raus an einen wirklich großartigen Musiker und zwar an John Deacon. Der ehemalige Bassist von Queen wird heute nämlich 75 Jahre alt. Er gehört natürlich zum legendären Line-Up und hat natürlich den Sound von Queen mitgeprägt durch sein Bassspiel, wobei er am Anfang erstmal mit Rhythmusgitarre angefangen hat. Seine erste Band hat er mit 15 gegründet und dann sollte er da aber rausgeschmissen werden, weil das war nichts mit der Gitarre. Also ist er umgestiegen auf den Bass und das war dann eine wahnsinnig gute Entscheidung, muss man sagen. Denn als Bassist hat er die Musikwelt geprägt und hat vor allen Dingen auch großartige Songs geschrieben von Queen, unter anderem I Want to Break Free. Und das ist dann jetzt auch das Geburtstagsständchen, das er hier von mir bekommt. Happy Birthday an John Deacon hier bei Queen am Bass bei Radio Bob.

Juhu, mit 18, was für eine geniale Nummer von Westernhagen. Habt ihr gehört hier bei Radio Bob am Mittwoch mit Carsten und ja, für mich ist es insofern auch eine besondere Nummer, als dass ich mich immer noch sehr gut erinnern kann, als er das gespielt hat, als ich ihn live gesehen habe. Das allererste Mal, das war Ende der 80er und Bremer Stadthalle. Und als er dieses Ding gespielt hat, und das fängt ja so mit Mundharmonika an, also der hat ein sehr langes Intro gespielt, der Wahnsinn. Die Leute haben so geschrien, dass er gesagt hat, wenn ihr jetzt nicht mal ein bisschen leiser seid, dann kann ich weitermachen. Ich verstehe hier mein eigenes Wort nicht. Wirklich der absolute Wahnsinn. Marius Müller, Westernhagen. Live, das hat echt immer richtig viel Spaß gemacht. Weiß man ja nicht genau, ob er nochmal auf Tour kommt. Die hier, die kommen auf Tour. Das heißt, wenn ihr Sisters of Mercy noch nicht gesehen habt, dann könnt ihr das in diesem Jahr noch nachholen. 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Und das hier ist eine der ganz großen Partynummern von den Sisters. Hier ist Temple of Love.

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6: Ich bin André Glatzel, guten Morgen. Bundesjustizministerin Hobig will es Mietern leichter machen, ihre Wohnungen gegen Hitze zu schützen. Denkbar seien neue Regeln für den Einbau von Klimaanlagen oder Sonnenblenden, sagte sie der Rheinischen Post. Bisher gäbe es dabei rechtliche Hürden. Die Kontrollen an den deutschen Grenzen sollen über den September hinaus um ein weiteres halbes Jahr verlängert werden. Das hat Innenminister Dobrindt jetzt der EU gemeldet. Die kann noch widersprechen. Binnengrenzkontrollen sind in der EU als vorübergehendes und letztes Mittel gedacht. Die Eckernförder, die LRG-Ortsgruppe, testet aktuell vor Hemmelmark ihre neue Tauchdrohne. Das 12.000 Euro teure Gerät ist landesweit einmalig und soll die Rettungsschwimmer bei Einsätzen unterstützen. Vor allem in Tiefen ab 10 Metern, wenn die Sicht schlechter wird. Der Schlagzeuger der US-Rockband ZZ Top ist tot. Frank Bird starb im Alter von 77 Jahren auf seiner Ranch in Texas. Bird gehörte seit 1969 zu ZZ Top und prägte deren Sound bei Hits wie LaGrange und Sharp Dressed Man. Zuletzt war Bird schwer krank und in einem Hospiz. Sorgen um Jamal Musiala. Der FC Bayern-Star ist beim Testspiel in Heidenheim erneut auf dem Platz zusammengebrochen. Ärzte behandelten ihn kurz, danach ging er benommen in die Kabine. Schon am Wochenende hatte Musiala im Test gegen Leipzig einen Schwächeanfall. Dahinter steckt offenbar eine Störung, bei der kurz das Bewusstsein weg ist.
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7: Es gibt ja so Songs, die stehen einfach für bestimmte Jahrzehnte. Also nicht nur, weil sie da veröffentlicht wurden, sondern ja, weil sie irgendwie jeder kennt und weil alle die 80er Jahre verbinden mit Summer of 69. Eine Partyhymne von Bryan Adams.

0: Eine der besten Livebands der Welt. Höre ich immer wieder. Ich habe sie noch nie live gesehen, aber muss ordentlich nach vorne gehen. Bei Muse, das waren sie mit Starlight. Ihr hört Radio Bob am Mittwochmorgen mit Carsten. Und jetzt kümmern wir uns wieder um Musik, die sollte man wirklich nie live erlebt haben.
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0: Ja, dummerweise hat Kerstin Müller aber die Erfahrung live gemacht. Mit welcher Band?
2: Ja, das ist richtig, ja.
0: Ja.
2: Ich war absoluter Take That-Fan.
0: Okay, ja.
2: Alles hatte ich. Und ich war auch auf Konzerten.
0: Ja. Also alles heißt auch Bettwäsche, Poster, alles, was dazu gehört.
2: Ja, so ungefähr.
0: Ja, okay. Ja.
2: Alles, was ich in die Finger bekommen habe, war meins.
0: Ja, und dann hast du hier damals gerührt vor der Bühne gestanden.
2: Oh Gott.
0: Ja. Nun ist ja die große Frage, bist du bei Besinnung geblieben oder bist du auch zusammengeklappt vor Begeisterung bei den Konzerten?
2: Nee, also so schlimm war es dann doch nicht.
0: Okay, wunderbar. So, dann hauen wir das mal weg.
2: Perfekt.
0: Ja, oder? Spüre die Erleichterung. Irgendwann wurde es besser und wie ist das passiert?
2: Ja, also ich habe zwei ältere Brüder und einer davon hat mich quasi bekehrt und hat mich in die Welt des Rock eingeführt.
0: Ja.
2: Da war alles dabei, AC/DC, Bruce Springsteen, Deep Purple, New Model Army, alles.
0: Das ist ja auch der Auftrag von größeren Brüdern, nicht? Das ist
2: absolut.
0: Aus zweierlei Gründen. Als erstes mal, weil man die Verantwortung hat und zum zweiten ist ja auch nicht zu ertragen, wenn aus dem Zimmer der Schwester immer Take That schallt. Also
2: ganz genau.
0: Ja, und das ist heute immer noch angesagt bei dir?
2: Ja, natürlich, auf jeden Fall. Ich bin dabei. Ich gehe auf total viele Konzerte. Das letzte war New Model Army, war mega.
0: Sehr cool.
2: Ja, in Olpe, ganz toll, wirklich.
0: Damit bist du auf dem richtigen Wege. Bleib da, von mir kriegst du Bobs Rockpaket.
2: Oh, es ist total, ich freue mich wahnsinnig. Ihr seid wirklich die Besten, ich liebe euch.
0: Vielen Dank. Ja. Ja, darin haben wir natürlich ein bisschen gute Musik und auch eine anständige Radio-Bob-Ausstattung. Da bist du jetzt auch immer ausgestattet für die nächsten Konzerte. Ne?
2: Oh, das ist so toll. Vielen, vielen Dank.
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0: Down of Orange. Das waren die großartigen Judas Priest hier bei Radio Bob am Mittwoch mit Carsten. Und die haben ja so richtig abgeliefert auf unserem Bobfest. Ende Juli haben wir ja unser drittes Festival mit euch gefeiert. Und ja, Judas Priest ein Höhepunkt, aber es gab noch so viele andere. Und ja, insgesamt war das einfach eine gute Party, sagt ihr.
1: Hallo, hier ist Anne aus der Nähe von Frankfurt. Vielen Dank für den tollen Tag. Wir hatten wirklich den Spaß unseres Lebens. Ich liebe diese wundervolle Community. Weiter so und wir freuen uns schon auf nächstes Jahr.
0: Ja, das tun wir auch und der Termin, der steht ja schon für unser viertes Festival. Der 24. Juli wird es sein. Dann wollen wir mit euch wieder richtig fett feiern. Mit wem? Mit welchen Bands? Ja, das werden wir euch jetzt demnächst hier immer so nach und nach verraten. Die Tickets solltet ihr euch aber auf jeden Fall jetzt schon mal klar machen auf radiobob.de. Und dann freuen wir uns aufs Bobfest 2027.

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1: Bei Limp Bizkit tut sich wieder was. Neue Studiofotos von Fred Durst und Co. deuten darauf hin, dass sie an einem neuen Album schrauben. Wann die Platte erscheint oder wann eine erste Auskopplung kommt, ist bislang offen. Schon 2024 hatte die Band Studioaufnahmen geteilt, doch Tourneen und der Tod von Bassist Sam Rivers verzögerten das Ganze.
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1: Partyhütchen auf, wir feiern heute zwei legendäre Rockstars aus dem Olymp und sagen Happy Birthday an John Deacon. Der Queen-Bassist wird 75. Glückwünsche gehen außerdem an Deep Purple-Sänger Ian Gillan raus, der seinen 81. feiert.
2: Die Natur, die freut sich. Das sagt man ja immer und daran müssen sich alle Sonnenfans auch festhalten, denn ja, die zeigt sich eher mal zum Abend hin. Da gibt es vielleicht auch mal ein paar längere trockene Abschnitte. Ansonsten sind heute noch viele dichte Wolken unterwegs und es gibt immer wieder Regen. Ein paar Gewitter sind auch mit dabei. Temperaturen 19 bis 21 Grad. Morgen, da müssen wir auch wieder mit Schauern rechnen, vereinzelt mit Gewittern, aber zwischendurch gibt es auch mal ein paar freundliche Abschnitte. Das Ganze bei ähnlichen Temperaturen wie heute.
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2: Es geht nichts mehr aktuell auf der A1 Hamburg-Lübeck zwischen Bad der Heide und Bad Oldesloe. Laufen Reparaturarbeiten, deshalb ist die Autobahn komplett gesperrt, weicht aus. Und die A7 Flensburg Richtung Hamburg, hier haben wir zwischen Schnelsen und Bahrenfeld aktuell 8 Kilometer Stau. Wenn ihr unterwegs seid, kommt gut an.
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2: Ich muss das immer noch verarbeiten. Ich habe einen Riesenschreck gekriegt, als ich heute Morgen das Funkhaus betreten habe. Am Kaffeeautomaten das große Schild defekt. Ja, ich habe jetzt erfahren, das liegt einfach nur daran, dass die Reinigung nicht richtig gemacht wurde. Das ist nachgeholt worden und so, Leute, ich bin beruhigt, denn es gibt Kaffee. Ich hole mir jetzt noch schnell ein. Ihr ja vielleicht auch. Das hier ist richtig gute Musik für den Weg zur Kaffeemaschine. The Funeral Portrait mit neuer Musik. Hier ist Dark Thoughts. Schönen Mittwoch.
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0: 18 and Live. Das waren Skid Row für euren Mittwochmorgen hier bei Radio Bob. Ich bin Carsten und ich mache euch jetzt wieder das Angebot, das ihr nicht ablehnen könnt. Gebt mir euer Rockmusikwissen, dann gebe ich euch Tickets.
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0: Und zwar in dieser Woche für The Black Keys. Und die hat Detlef Skopski tatsächlich noch nie gesehen, ne?
2: Ich habe ihn noch nicht gesehen und es ist ein wundervolles Power-Duo. Also schon sehr gespannt, wie die mit zwei Leuten diese Musik auf die Bühne bekommen.
0: Wo und wann hast du sie denn entdeckt?
2: Ich habe die Lieder eigentlich bei euch im Radio gehört, auf eurem Sender. Und ja, tolle Sache.
0: Dann möchte ich dich jetzt gerne hinschicken. Dafür musst du aber abliefern. Fühlst du dich fit?
2: Wenn die Fragen passen, natürlich. Kann losgehen.
0: Dann fangen wir an. Ich möchte als allererstes von dir wissen, von welchem Künstler stammt der Hit Run to You?
2: Bruce Springsteen.
0: Nein, es ist Bryan Adams. Aus welchem Land kommen Evanescence?
2: Müssen Schweden sein?
0: Nein, USA. Wie heißt die Abschiedstour der Toten Hosen, die aktuelle?
2: Trink aus.
0: Ja, und weiter? Wir müssen gehen. Wahr oder falsch? Iggy Pop nennt man auch The Godfather of Punk.
2: Ist richtig.
0: In welchem Jahrzehnt gründeten sich Liquido?
2: In den 90ern.
0: Ja, welchem Tier hat Ozzy Osbourne den Kopf abgebissen?
2: Der Fledermaus.
0: Wow. Juhu. Da bist du ja.
2: In Rille.
0: Gerade nochmal durchgekommen. Aber hat geklappt. Das heißt, du siehst zum ersten Mal The Black Keys live.
2: Super Sache, danke sehr.
0: Ja, das war zwar knapp, aber es hat unterm Strich hingehauen und das ist das, was zählt. Schafft ihr das auch? In 30 Sekunden drei richtige Antworten abzuliefern hier. Dann gibt's Tickets für The Black Keys. Wenn ihr es versuchen wollt, klickt radiobob.de und werdet morgen King of Bob.

0: The Lemon Song, das waren Led Zeppelin hier bei Radio Bob mit Carsten und da am Bass natürlich John Paul Jones. Und vielleicht ist er ja für euch der großartigste Bassist aller Zeiten. Den suchen wir nämlich heute. Ja, die ganz besonders außergewöhnlichen Männer am Bass. Und Tobias hat sich da auch einen rausgesucht.
1: Moin Bob Team, wer ist der beste Bassist auf dieser Welt? Wer war der beste Bassist auf dieser Welt? Lenny Kilmister. Niemand konnte den Bass besser spielen als er. Dazu der Gesang, also das war unvergleichlich. Ich trauere heute noch um diesen Mensch, dass der uns so früh verlassen hat. In dem Sinne, ich wünsche euch was.
0: Ja, da ist was dran und Lemmy, klar, da ist Tobias nicht der Einzige, der das findet. Denn ich meine, er hat das Bassspiel ja auch irgendwie ein bisschen neu definiert. Was sagt ihr? Wer ist der beste Bassist aller Zeiten? Ja, erzählt es uns über die MyBob-App. Schickt doch auch mal eine schnelle Sprachnachricht rüber und dabei gibt's Monster Truck auf die Ohren. Hier ist Golden Woman.

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1: Ab Freitag gibt es in Kiel Goethes weltberühmtes Werk Faust als moderne Open-Air-Theater-Version. Das Ganze steigt auf dem MFG5-Gelände in Holtenau direkt an der Kieler Förde. Die Story: Faust fühlt sich unverstanden, will alle Grenzen überschreiten und geht dafür einen riskanten Pakt mit dem Teufel ein. Mephisto erscheint erst als Hund, dann als Mensch und buhlt um seine Seele, bis die Geschichte mit Gretchen tragisch endet. Dazu gibt es ordentlich Rockmusik, von großen Songs bis zu ergreifenden Balladen. Und die wurden exklusiv fürs Theater Kiel von Leo Schmidthals und Christian Neander von der Band Selig komponiert. Die zwei stehen übrigens als Teil der Band auch live bei den Shows auf der Bühne. Tickets und alle Infos bekommt ihr auf theater-kiel.de.
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4: Ich bin André Glatzel. Guten Morgen. Bundesjustizministerin Hobig bringt Änderungen im Mietrecht für einen besseren Hitzeschutz ins Gespräch. Der Rheinischen Post sagte sie, Mieter sollen es künftig leichter haben, Klimaanlagen oder Sonnenblenden einzubauen. Dafür brauche es klare und praktikable Regeln, so Hobig. Innenminister Dobrindt will die Kontrollen an den deutschen Grenzen um ein weiteres halbes Jahr verlängern. Das hat er jetzt der EU gemeldet. Brüssel kann aber noch widersprechen. Die Kontrollen sind als vorübergehendes Mittel gedacht, wurden aber bereits mehrfach verlängert, zuletzt bis Mitte September. In den USA ist der Prozess gegen den Facebook-Mutterkonzern Meta mit schweren Vorwürfen losgegangen. Die Staatsanwaltschaft sagte im Eröffnungsplädoyer, Meta habe Kinder und Jugendliche abhängig gemacht und die Öffentlichkeit in die Irre geführt. Meta droht in dem Prozess um Social-Media-Sucht eine massive Geldstrafe. Der Fall um den Tod der dreijährigen Bella aus Preetz beschäftigt heute den Innen- und Rechtsausschuss des Landtags. Hintergrund sind mögliche Fehler der Polizei bei der Suche nach dem autistischen Mädchen, das vor 2 Wochen verschwunden war. Es wurde einen Tag später in einem Pool hinter dem Elternhaus entdeckt. Erneuter Schreckmoment um Bayern-Star Jamal Musiala. Beim Testspiel gegen Heidenheim ist der 23-Jährige wieder zusammengebrochen. Musiala spricht von neurologischen Problemen mit kurzen Phasen der Abwesenheit. Das sei gut behandelbar. Bereits am Samstag im Test gegen Leipzig hatte der Nationalspieler einen Schwächeanfall.
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5: Das Original des folgenden Songs kommt von Paul Pina, der hat das Anfang der 70er schon geschrieben für eines seiner Alben, das allerdings dann tatsächlich erst 2000 veröffentlicht wurde, weil es Stress gab mit dem Label. Ja, dieser Song ist aber durch den Producer dann an Steve Miller geraten, der gesagt hat, wow, coole Nummer, also hat die Nummer fast vor allen anderen gehört und hat gesagt, da mache ich doch mal eine rockige Version draus. Und das war eine wahnsinnig gute Idee. Die Rede, die ist von Jet Airliner. Also Leute, Sitze hochklappen, Tische auch hochklappen, das Rauchen einstellen. Ab geht's. Hier ist die Steve Miller Band. Euch einen schönen Mittwochmorgen.

0: Das waren die Neon Trees mit Animal. Ihr hört Radio Bob am Mittwoch. Ich bin Carsten und wir wollen natürlich, dass es vorangeht.
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8: Mit mir, Taki Knackstedt.
7: Neue Platte.
8: Queens of the Stone Age haben endlich ihre 9. Platte Perfect angekündigt. Mit Easy Street gab es bereits vor einigen Wochen ja einen ersten Vorgeschmack und das neue Album soll dann ganz bald am 30. September rausgehauen werden. Wir sind gespannt.
7: Streithähne.
8: Kelly Osbourne hat scharf gegen Twisted Sister Frontmann Dee Snider geschossen. Der hatte öffentlich angezweifelt, wie viel Ozzy Osbourne selbst zu seinen Songs beigetragen habe und eher auf Geezer Butler und Bob Daisley verwiesen. Kelly warf Snider daraufhin vor, die jahrzehntelange Karriere ihres verstorbenen Vaters kleinzureden. Snider ruderte anschließend zurück und betonte, er habe großen Respekt für Ozzy, beim Thema Songwriting, Credits und Tantiemen sei er aber besonders empfindlich.
9: Nora hat immer noch Einfluss auf unser Wetter. Das Tief sorgt heute für viele dichte Wolken und teilweise auch für Regen. Ein paar Gewitter können auch mit dabei sein. Im Laufe des Tages wird es dann tendenziell so ein bisschen freundlicher und ja, im Norden da guckt dann auch mal die Sonne raus. 19 bis 21 Grad kriegen wir heute maximal. Ja, und morgen auch Wolken mit dabei, Schauer, auch dann wieder ein paar Gewitter, aber da gibt es dann auch ein paar freundliche Abschnitte mal, dass die Sonne rausguckt. Also es wird nicht so ein Mix, wechselt sich immer munter ab miteinander. Radio Bob Rock Schleswig-Holstein jetzt mit der aktuellen Verkehrslage. Wir haben die A1 Hamburg-Lübeck zwischen Kreuzberg der Heide und Bad Oldesloe. Ist die Autobahn immer noch komplett gesperrt. Grund sind Reparaturarbeiten. Hier ist Ausweichen weiterhin angesagt. Dann geht's rüber zur A7 Flensburg-Hamburg zwischen Schnelsen-Nord und Bahrenfeld. Haben wir 8 Kilometer Stau. Und die A23 Heide Richtung Hamburg. Hier stockt es zwischen Rellingen und dem Dreieck Nordwest auf 2 Kilometer. Euch eine gute und sichere Fahrt, wenn ihr unterwegs seid.
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9: Diese Nummer hat den typischen Rolling Stones Sound. Na, wer die Stones kennt, erkennt sie sofort wieder. Und wer sie womöglich nicht kennt, vielleicht gibt es das noch, die haben gleich einen Eindruck davon, wie die Rolling Stones klingen. Deshalb haben sie diese Nummer als erste Single-Auskopplung gewählt aus dem Album Foreign Tongues. Ja, so hat Mick Jagger uns das erklärt. Also jetzt hier der typische Stone-Sound für euch. Großartige Nummer, muss man sagen. Hier ist In the Stars.

0: yeah, Talk Dirty to Me, das waren Poison hier bei Radio Bob. Am Mittwoch, ich bin Carsten und ich habe eine Nachricht bekommen über die MyBob-App von Thomas, der schreibt folgendes. Moin Radio Bob-Team, der beste Bassist aller Zeiten, Steve Harris von Iron Maiden. Hört es euch an, von einer anderen Welt. Ja, das ist heute unser Thema. Ich suche mit euch nämlich die besten Bassisten aller Zeiten.
1: Hallo Radio Bob, hier ist der Frank aus Bielefeld und für mich der beste Bassist aller Zeiten, Cliff Burton, der leider mit 24 beim tragischen Busunfall sterben musste. Macht's gut, schönen Tag, ciao.
0: Ja, der Metallica wirklich geprägt hat und damit auch den Heavy Metal. Was sagt ihr? Wer ist der Beste oder die Beste am Bass? Erzählt es mir weiterhin über die MyBob-App. Gerne auch mit einer schnellen Sprachnachricht.
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The Godfather of Punk oder auch die Lederhaut der Rockmusik, wie wir ihn gerne nennen. Das war Iggy Pop mit The Passenger hier bei Radio Bob am Mittwoch. Ich bin Carsten und wir freuen uns ja auf neue Musik von Blink 182. Das hat der Schlagzeuger Travis Barker ja verraten jetzt in einem Podcast. Der Mann hat ohnehin einiges vor. Er hat auch noch so ein bisschen was als Produzent zu tun und dann wird er auch auf der Bühne stehen bei der großen Jubiläumsshow des Debütalbums von den Ramones. Ja, das feiert 50 Jahre und deshalb kommt ja eine Punkrock-Supergroup zusammen. Noch mit Billy Joe Armstrong von Green Day, Tim Armstrong von Rancid wird mit dabei sein und CJ Ramones, der ehemalige Ramones-Bassist. Ja, und die werden dann ordentlich abfeiern. Am 30. August steigt diese Show. Und ja, für Travis Barker natürlich Ehrensache, denn die Ramones sind natürlich Vorbild für Blink 182 und das zeigen sie ja auch ganz besonders mit diesem Titel hier, denn das ist eine direkte Verneigung vor den Punk-Ikonen. Sie stellen ja auch ein Ramones-Video nach. Hier ist Dance With Me. Hier sind Blink

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1: Ich bin André Glatzel. Guten Morgen. Bundesjustizministerin Hobig will es Mietern leichter machen, ihre Wohnungen gegen Hitze zu schützen. Denkbar seien neue Regeln für den Einbau von Klimaanlagen oder Sonnenblenden, sagte sie der Rheinischen Post. Bisher gäbe es dabei rechtliche Hürden. Mit dem neuen Drohnenzentrum in Sachsen-Anhalt soll Deutschland besser auf die wachsende Bedrohung durch Drohnen reagieren können. Gleichzeitig gibt es Kritik an den vielen verschiedenen Zuständigkeiten. Bundespolizei, Bund und Länder sowie die Bundeswehr arbeiten derzeit an der Abwehr. Der Waldbrand in Belgien an der Grenze zu Deutschland breitet sich erstmal nicht mehr weiter aus. Dabei hat auch der Regen geholfen. Das Feuer in dem Naturschutzgebiet könnte die Einsatzkräfte aber noch Monate beschäftigen, weil der Boden zum großen Teil aus Torf besteht. Schwere Vorwürfe zum Auftakt eines wohl wegweisenden Prozesses gegen Meta. Die Facebook- und Instagram-Mutter habe Kinder und Jugendliche abhängig gemacht und ausgenutzt, heißt es von der Staatsanwaltschaft. Mehrere US-Bundesstaaten klagen, sie verlangen mehr Schutz sowie eine Strafzahlung von rund 200 Milliarden Dollar. 5 engagierte Schleswig-Holsteiner sind mit dem Verdienstorden des Landes ausgezeichnet worden. Die neuen Träger sind der Intendant des Schleswig-Holstein-Musikfestivals Kuhnt, der langjährige Präsident des Landessportverbandes Thiessen, GEOMAR-Chefin Mattes, Ex-Landrat Sager und die Wissenschaftlerin Parchmann. Sorgen um Jamal Musiala. Der FC Bayern-Star ist beim Testspiel in Heidenheim erneut auf dem Platz zusammengebrochen. Ärzte behandelten ihn kurz, danach ging er benommen in die Kabine. Schon am Wochenende hatte Musiala im Test gegen Leipzig einen Schwächeanfall. Dahinter steckt offenbar eine Störung, bei der kurz das Bewusstsein weg ist.
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2: Es gibt Songs, die eignen sich zum Luftgitarre spielen, und dann gibt es Songs, die eignen sich eher dazu, die Gitarre einfach nur anzuhören. Und ich finde, das ist bei dieser Nummer hier der Fall. Denn das Gitarrenspiel ist wirklich der absolute Wahnsinn, oder? Aber ist für mich eher zum Hören als zum Sägen in der Luft. Aber wenn ihr Lust habt auf Luftgitarre, dann holt ihr die natürlich raus. Ich werde jetzt genießen und hier im Studio noch ein bisschen lauter machen. Hier sind Van Halen mit White.

0: Day. Mit R.E.M. geht's in diesen Mittwoch. Hier ist Radio Bob. Ich bin Carsten und wir sind in Feierlaune.
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0: Das war ihr ganz großer internationaler Durchbruch. Das Ding war sehr erfolgreich, also in den amerikanischen Billboard-Charts war es natürlich auf Platz 1, hat sich da sehr lange in den Top 10 gehalten, ist dann auch im Jahr 87, also ein Jahr nach Veröffentlichung, da Platz 1 in den Jahrescharts gewesen. Ja, und ist insgesamt eines der wirklich ganz, ganz erfolgreichen Alben der Rockmusik. Und da verwundert es so ein bisschen, dass das Ding hier bei uns in Deutschland gar nicht mal so wahnsinnig gut eingeschlagen ist. Also das Album war nur in Anführungszeichen auf Platz 11 und es waren ja auch wahnsinnig viele Hits drauf, also zumindest woanders. Nehmen wir Living on a Prayer, war bei uns in Deutschland tatsächlich nur auf Platz 20 in den Charts. Habe ich irgendwie anders in Erinnerung, also zumindest gefühlt, denn ich weiß noch, die Bravo damals war voll davon. Ich meine, es war der Grund, dass ich ein Poster von Bon Jovi an der Wand hatte. Ich habe mir natürlich das Album gekauft, das war das erste von Bon Jovi, was ich mir zugelegt habe. Und Living on a Prayer ist ja der erste Song, den ich komplett auswendig konnte. Also in Englisch und dazu dann auch die deutsche Übersetzung, weil das halt damals in der Bravo abgedruckt war. Also, von daher, ich singe jetzt mit bei Living on a Prayer. Wir feiern 40 Jahre Slippery When Wet hier bei Radio Bob. Wir sind Bon Jovi. Viel Spaß.

Fix This Crack. Das waren Fury and the Slaughterhouse hier bei Radio Bob am Mittwoch mit Carsten und uns haben traurige Nachrichten erreicht. Wie ihr in unseren News schon gehört habt, Frank Beard, der Schlagzeuger von ZZ Top, ist tot. Er hatte gesundheitliche Probleme, die sich wohl Anfang des Monats auch nochmal verstärkt haben und jetzt ist er mit 77 Jahren gestorben. Der Mann, der seit 1969 an den Drums saß bei ZZ Top und natürlich auch alle Alben mit eingespielt hat und sein Bandkollege Billy Gibbons hat über Instagram

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13: Mit mir, Taki Knackstedt.
12: Im Studio.
13: Bei Limp Bizkit tut sich wieder was. Neue Studiofotos von Fred Durst und Co. deuten darauf hin, dass sie an einem neuen Album schrauben. Wann die Platte erscheint oder wann eine erste Auskopplung kommt, ist bislang offen. Schon 2024 hatte die Band Studioaufnahmen geteilt, doch Tourneen und der Tod von Bassist Sam Rivers verzögerten das Ganze.
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13: Partyhütchen auf, wir feiern heute zwei legendäre Rockstars aus dem Olymp und sagen Happy Birthday an John Deacon. Der Queen-Bassist wird 75. Glückwünsche gehen außerdem an Deep Purple-Sänger Ian Gillan raus, der seinen 81. feiert.
14: Die Natur, die freut sich. Das sagt man ja immer und daran müssen sich alle Sonnenfans auch festhalten, denn ja, die zeigt sich eher mal zum Abend hin. Da gibt es vielleicht auch mal ein paar längere trockene Abschnitte. Ansonsten sind heute noch viele dichte Wolken unterwegs und es gibt immer wieder Regen. Ein paar Gewitter sind auch mit dabei. Temperaturen 19 bis 21 Grad. Morgen, da müssen wir auch wieder mit Schauern rechnen, vereinzelt mit Gewittern, aber zwischendurch gibt es auch mal ein paar freundliche Abschnitte. Das Ganze bei ähnlichen Temperaturen wie heute. Es geht nach wie vor nichts auf der A1 Hamburg-Lübeck. Die Autobahn ist gesperrt zwischen Kreuzberg der Heide und Bad Oldesloe. Grund sind Reparaturarbeiten. Hier haben wir schon 4 Kilometer Stau. Weicht bitte aus. Dann die A7 Flensburg-Hamburg. Hier braucht ihr Geduld zwischen Quickborn und Hamburg-Bahrenfeld. Hier haben wir nämlich 10 Kilometer Stau. Die A23 Heide Richtung Hamburg. Auch hier dauert es länger zwischen Heizenbeck, Rellingen und Dreieck Hamburg-Nordwest. Hier haben wir nämlich 5 Kilometer stockenden Verkehr. Wenn ihr unterwegs seid, kommt gut und sicher an.
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14: Also ich finde, das sind ja echt alles Maschinen da draußen, die morgens schon Sport treiben. Also vor allem auch morgens früh, ich sehe schon auf dem Weg zur Arbeit ja immer gerne mal Leute, die einfach schon laufen gehen. Hallo, ich bin überhaupt gar kein Morgentyp, also zumindest was Sport angeht, da komme ich wirklich gar nicht um die Ecke. Also von daher Hut ab, wenn ihr euch ja auch jetzt sportlich betätigt. Ich könnte das jetzt auch noch nicht. Aber ich habe eine Ausrede, ich bin im Studio, aber ihr macht ja vielleicht Sport. Und wenn, dann haben wir jetzt die optimale Unterstützung für euch, denn dieser Song hier unterstützt also medizinisch nachweislich bewiesen die sportliche Aktivität. Das ist der optimale Rhythmus. Jimmy Eat World jetzt für euch mit The Mix.

0: Don't Stop Believin'. Was für eine großartige Nummer, was für eine Hymne von Journey hier bei Radio Bob. Am Mittwochmorgen mit Carsten. Und ja, die Nummer wäre doch auch was für das hier, oder?
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0: 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Und wie wäre es dann auch noch mit einem richtig schicken Caravan? Den könnt ihr nämlich abstauben. 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Und Antje Gans, du hättest wohl Verwendung dafür.
2: Genau, wir erwarten jetzt Ende September unser erstes Kind. Mhm. Bisher sind wir immer in Hotels und Ferienwohnungen unterwegs, lange geplant. Typische Urlaubsplanung Ende Dezember gemacht und dann Ende im Voraus schon wissen, wo es geht. Mhm. Das wird jetzt mit Kind wahrscheinlich alles etwas spontaner. 7 Stunden Fahrzeit ist da nicht mehr unbedingt drin. Und ob das dann immer so klappt, wie man es will, weiß man auch nicht. Du weißt ja, Kinder lassen immer Überraschungen offen.
0: So ist es.
2: Und da haben wir gesagt, das wäre für uns einfach super, weil wir wären total flexibel. Wir könnten sagen, heute ist ein langes Wochenende, los, wir packen unsere Sachen. Wir fahren einfach mal 2 Stunden in Harz oder an den Müritz, Steinhuder Meer. Das sind alles Strecken, die bei uns nicht so weit sind, die sich auch mal für Kurzurlaube eignen würden und wo man einfach viel spontaner sein könnte.
0: 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Also ich meine, sind bis zu 4 Schlafplätze drin natürlich, ne? Kleines Badezimmer, Küche, alles mit dabei. 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
2: Richtig und vor allen Dingen auffällig, weil die meisten Caravans sind ja doch immer standardweiß und da fällt ja einfach auf zwischendrin.
0: Zu welcher Musik würdet ihr denn aufbrechen? Denn ich meine, für so einen Trip brauchst du ja auch die richtigen Songs.
2: Da wäre es bei uns eindeutig Manowar und ich glaube, das erste Lied wäre Warriors of the World.
0: Das ist auch genau das Richtige für den Nachwuchs, dann weiß er gleich, wo musikalisch der Hase läuft.
2: Sehe ich genauso. Das bekommt der Junior jetzt schon im Bauch vorgespielt und das läuft dann auch gleich weiter.
0: Ich wünsche euch zunächst mal alles Gute für die Geburt und dann natürlich auch viel Glück. Vielleicht stoppt den Caravan ab.
2: Das wäre super.
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0: Ja, da wäre vielleicht auch mein Abi besser geworden, wer weiß, ja. Auf der Rock'n'Roll High School, das waren die Ramones. Ihr hört Radio Bob am Donnerstag, ich bin Carsten. Und heute feiert ein großartiger Musiker Geburtstag, und zwar John Deacon, der Bassist von Queen. Und viele von euch sind der Meinung, er ist tatsächlich der Beste seiner Zunft. Darüber sprechen wir heute, das habt ihr uns mitgeteilt über die MyBob-App. Lemmy Kilmister, ja, der ist natürlich auch ganz oben mit dabei von Motorhead. Cliff Burton von Metallica lieben auch viele von euch. Natürlich nicht zu vergessen Phil Lynott, den haben auch schon einige genannt. Und Thomas hat auch noch eine Idee.
1: Einen wunderschönen guten Morgen. Der beste Bassist aller Zeiten, da fällt mir Joey DeMaio von Manowar ein. Ich wünsche allen einen schönen Tag.
0: Ja, sind so einige richtig gute Bassistinnen und Bassisten da draußen unterwegs. Wer sind die Besten? Das erzählt ihr uns heute weiterhin über die MyBob-App. Gerne mit einer schnellen Sprachnachricht. Und derweil Kiss für euch. 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
3: Ich bin André Glatzel. Guten Morgen. Bundesjustizministerin Hobig bringt Änderungen im Mietrecht für einen besseren Hitzeschutz ins Gespräch. Der Rheinischen Post sagte sie, Mieter sollen es künftig leichter haben, Klimaanlagen oder Sonnenblenden einzubauen. Dafür brauche es klare und praktikable Regeln, so Hobig. Die Kontrollen an den deutschen Grenzen sollen über den September hinaus um ein weiteres halbes Jahr verlängert werden. Das hat Innenminister Dobrindt jetzt der EU gemeldet. Die kann noch widersprechen. Binnengrenzkontrollen sind in der EU als vorübergehendes und letztes Mittel gedacht. Nach zwei Vorfällen am Münchner Flughafen ermittelt die Bundesstelle für Flugunfalluntersuchung. Gestern setzte eine Maschine schon vor der Landebahn auf. Samstag war ein Jet zu spät abgehoben und hatte die Beleuchtung beschädigt. Verletzt wurde niemand. In beiden Fällen wurden jetzt die Flugschreiber sichergestellt. Der Fall um den Tod der dreijährigen Bella aus Preetz beschäftigt heute den Innen- und Rechtsausschuss des Landtags. Hintergrund sind mögliche Fehler der Polizei bei der Suche nach dem autistischen Mädchen, das vor zwei Wochen verschwunden war. Es wurde einen Tag später in einem Pool hinter dem Elternhaus entdeckt. Erneuter Schreckmoment um Bayern-Star Jamal Musiala. Beim Testspiel gegen Heidenheim ist der 23-Jährige wieder zusammengebrochen. Musiala spricht von neurologischen Problemen mit kurzen Phasen der Abwesenheit. Das sei gut behandelbar. Bereits am Samstag im Test gegen Leipzig hatte der Nationalspieler einen Schwächeanfall.
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4: Und da geht's bei mir los mit Social Distortion und einer ganz neuen Single. Auf dem aktuellen Album Born to Kill, da schlägt Frontmann Mike Ness erstaunlich romantische Töne an. Denn dieser Song ist eine ehrliche Liebeserklärung an seine Ehefrau Christine, mit der er seit über 30 Jahren verheiratet ist. Also, echter Punkrock mit Herz, hier ist Tonight.

Madu Diao, Baradibob, Black Saturday. Dafür Queen, I Want It All. Und deswegen Happy Birthday John Deacon zum 75. Er ist damals der ruhige Kern bei Queen, der Fels in der Brandung. 1971 stößt der Bassist zu Brian May, Roger Taylor und Freddie Mercury und macht die legendäre Besetzung komplett. Und schon als Teenager tüftelt er ja an Elektronik herum und baut seinen eigenen Verstärker, den berühmten Deaky Amp. Damit zaubert er dann später fantastische Gitarrenorchester-Sounds auf die Queen-Platten. John Deacon, der ist aber nicht nur der verlässliche Taktgeber am Bass, sondern auch ein brillanter Songwriter. Klassiker wie You're My Best Friend, geschrieben für seine Frau, der Mega-Hit Another One Bites the Dust oder auch I Want to Break Free und mein persönlicher Favorit Spread Your Wings stammen alle aus seiner Feder. 1997, da zieht er sich komplett aus dem Musikgeschäft zurück. Im Hintergrund, da kümmert er sich aber weiterhin um die Finanzen der Band und genießt ansonsten sein Privatleben in Südwest-London zusammen mit seiner Frau Veronica und garantiert heute auch mit reichlich Besuch von seinen 6 Kindern. Andrea Schmidt hier. 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

0: Es geht genauso bescheiden weiter wie die letzten Tage. Mehr als 20 Grad sind auch heute nicht drin, dazu viele Wolken. Es schauert auch mal. Einzelne Gewitter können auch dabei sein. Morgen dann zumindest gelegentlich auch mal etwas längere sonnige Abschnitte. Ansonsten aber auch Wolken, auch ein paar Schauer. Bei noch etwas milderen bis zu 22 Grad.
1: Der Radio Bob rockt Schleswig-Holstein-Verkehr, dank KI jetzt noch genauer. Die A1 Hamburg Richtung Lübeck ist zwischen dem Kreuz Bargteheide und Bad Oldesloe wegen Reparaturarbeiten gesperrt. Auf der A7 Flensburg Richtung Hamburg gibt es zwischen Holmoor und Bahrenfeld 16 Kilometer Stau. In Höhe Bahrenfeld ist die Autobahn aktuell wegen Reinigungsarbeiten auf eine Spur verengt. Und in der Gegenrichtung Richtung Flensburg gibt es zwischen Hausbruch und dem Elbtunnel 3 Kilometer Stop and Go.
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0: The New Roses wollen in diesem Jahr wohl nochmal die kultigsten Läden Deutschlands abgrasen. Der Tourplan, der liest sich wie so eine Ehrenrunde die Champions League der deutschen Rockclubs. Zum Beispiel Fabrik Hamburg. In der ehemaligen Maschinenfabrik mit ihren Holzemporen wird seit den 70er Jahren echte Live-Geschichte geschrieben. Oder auch die Zeche Bochum. Seit 81 der Anlaufpunkt für Hardrock und Metal. Da klebt die Tradition buchstäblich am Boden. 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Hier sind The New Roses, This Heart. Yes.

0: Melissa Etheridge, Baradio Bob, Like the Way I Do, Andrea Schmidt hier, Mittwochvormittag. 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
3: Ich bin André Glatzel. Guten Tag. Bundesjustizministerin Hobig will es Mietern leichter machen, ihre Wohnungen gegen Hitze zu schützen. Denkbar seien neue Regeln für den Einbau von Klimaanlagen oder Sonnenblenden, sagte sie der Rheinischen Post. Bisher gäbe es dabei rechtliche Hürden. Innenminister Dobrindt will die Kontrollen an den deutschen Grenzen um ein weiteres halbes Jahr verlängern. Das hat er jetzt der EU gemeldet. Brüssel kann aber noch widersprechen. Die Kontrollen sind als vorübergehendes Mittel gedacht, wurden aber bereits mehrfach verlängert, zuletzt bis Mitte September. Nach fast 30 Stunden Sperrung ist die A2 bei Kamen in NRW am Morgen wieder freigegeben worden. In der Nacht zu gestern war ein mit einem großen Kran beladener Schwertransporter nach einem Reifenplatzer umgekippt. Die Bergungsarbeiten waren laut Polizei kompliziert. Die Schleifähre Missunde 3 ist heute Vormittag erneut Thema im Wirtschaftsausschuss des Landtags. Hintergrund ist die Ankündigung der Landesregierung, eine neue Fähre bauen zu lassen. Die Missunde 3 fällt immer wieder aus, das 6,5 Millionen Projekt gilt als gescheitert. Nach der Sommersaison soll die alte Missunde 2 übernehmen. Sorgen um Jamal Musiala. Der FC Bayern-Star ist beim Testspiel in Heidenheim erneut auf dem Platz zusammengebrochen. Ärzte behandelten ihn kurz, danach ging er benommen in die Kabine. Schon am Wochenende hatte Musiala im Test gegen Leipzig einen Schwächeanfall. Dahinter steckt offenbar eine Störung, bei der kurz das Bewusstsein weg ist.
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4: Das Video, das ich in letzter Zeit am häufigsten Freunden auf meinem Handy gezeigt habe, ist vom Bobfest. Da habe ich mich den Moment festgehalten, als Sänger Joel O'Keefe von Airborne eine Bierdose mit seinem Schädel zertrümmert, bis das Bier spritzt. Davon hatte ich vorher nur gehört, jetzt weiß ich, er macht es wirklich. 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Und bei mir gibt es gleich Airborne. Alive After Death vor Philip Bailey zusammen mit Phil Collins und Easy Lover.

Gunn, Baradü Bob, Word Up, Andreas Schmidtchen. Linkin Park, die bringen ihr Comeback auf die große Leinwand und zwar am 30. September. Da startet weltweit die Doku Unshatter. Im Mittelpunkt steht dabei der Neustart der Band und die Phase rund um das 2024 erschienene Album From Zero. Der Film begleitet Linkin Park bei der Rückkehr auf die Bühne und zeigt, wie die Band in ein neues Kapitel ihrer Geschichte startet. Man sieht Aufnahmen von hinter der Bühne mit Mike Shinoda und anderen Bandmitgliedern, aber auch die Auseinandersetzung mit der eigenen Vergangenheit auf dem Weg zurück nach dem Tod von Chester Bennington. Eine zentrale Rolle spielt auch die neue Sängerin Emily Armstrong. Unshatter soll damit nicht nur ein Konzertfilm sein, sondern auch zeigen, wie sich Linkin Park als Band neu aufgestellt haben. Von der Arbeit an neuer Musik über die Rückkehr vor Publikum bis hin zur Frage, wie die alten Songs in der neuen Besetzung weiterleben. Und das Ganze wird dann noch ergänzt durch Live-Aufnahmen eines Konzerts in Sao Paulo. Und genau dieses Konzert liefert auch den Soundtrack zum Film. Denn auf dem Live-Album treffen dann neue Stücke wie The Emptiness Machine auf Linkin Park-Klassiker wie Numb oder auch In The End, also ein Querschnitt durch mehr als zwei Jahrzehnte Bandgeschichte, aber diesmal gespielt in der aktuellen Besetzung. Der Soundtrack, der erscheint dann am 25. September als limitierte Colored-Vinyl. Hier sind Linkin Park mit einem ihrer Klassiker, Castle of Glass, bei Radio Bob.

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0: Der Sommer nimmt sich weiter eine Auszeit. Auch heute oft grau am Himmel, dazu Schauer, selten mal Blitz und Donner bei 18 bis 20 Grad. Morgen etwas besser, auch Wolken, auch Schauer, aber auch mal Sonne bei dann bis zu 22 Grad.
1: Der Radio Bob rockt Schleswig-Holstein-Verkehr, dann KI jetzt noch genauer. Die A1 Hamburg Richtung Lübeck ist zwischen dem Kreuz Bargteheide und Bad Oldesloe wegen Reparaturarbeiten gesperrt. Auf der A1 Lübeck Richtung Hamburg gibt es zwischen Billstedt und der Norderelbbrücke 3 Kilometer Stau. Und auf der A7 Flensburg Richtung Hamburg sind es zwischen Bönningstedt Nord und Bahrenfeld 7 Kilometer Stau. In Höhe Bahrenfeld ist die Autobahn wegen Reinigungsarbeiten bis in den Abend auf 2 Spuren verengt.
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0: 3 Jahrzehnte im Geschäft und kein bisschen leiser. Nickelback, die melden sich zurück. Für Rattle the Cage haben sich die Kanadier Gitarrengenie John Five von unter anderem Motley Crue mit ins Boot geholt. Das Ergebnis ist kompromissloser Hardrock und der erste Vorgeschmack auf das neue Album Everything Under the Sun. Hier ist

0: Donuts bei Radio Bob, Whatever Happened to the 80s. 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Morgen in der Woche gibt's die nächste Ausgabe. Im Wechsel mit den Donuts gibt's immer Bobs Blocks Party. Da ist dann immer Henning Wieland von H-Blocks für euch da, auch morgen wieder. Und er hat ja in seiner Sendung schon mal dieses Angebot gemacht.
1: Also falls ihr mal irgendjemanden sucht, der bei euch zu Hause ein Wohnzimmerkonzert spielt, ich alleine mit der Gitarre, dann meldet euch bei mir oder bei Radio Bob. 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Für mich der All-Time-Favorite. 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
0: 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Andreas Schmidt hier. Mehr Rock am Mittwoch. Jetzt Glamrock aus den 70ern. The Sweet Teenage Rampage.

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1: Ab Freitag gibt es in Kiel Goethes weltberühmtes Werk Faust als moderne Open-Air-Theater-Version. Das Ganze steigt auf dem MFG5-Gelände in Holtenau direkt an der Kieler Förde. Die Story: Faust fühlt sich unverstanden, will alle Grenzen überschreiten und geht dafür einen riskanten Pakt mit dem Teufel ein. Mephisto erscheint erst als Hund, dann als Mensch und buhlt um seine Seele, bis die Geschichte mit Gretchen tragisch endet. Dazu gibt es ordentlich Rockmusik, von großen Songs bis zu ergreifenden Balladen. Und die wurden exklusiv fürs Theater Kiel von Leo Schmidthals und Christian Neander von der Band Selig komponiert. Die zwei stehen übrigens als Teil der Band auch live bei den Shows auf der Bühne. Tickets und alle Infos bekommt ihr auf theater-kiel.de.
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1: Ich bin André Glatzel. Guten Tag. Bundesjustizministerin Hobig bringt Änderungen im Mietrecht für einen besseren Hitzeschutz ins Gespräch. Der Rheinischen Post sagte sie, Mieter sollen es künftig leichter haben, Klimaanlagen oder Sonnenblenden einzubauen. Dafür brauche es klare und praktikable Regeln, so Hobig. In den USA ist der Prozess gegen den Facebook-Mutterkonzern Meta mit schweren Vorwürfen losgegangen. Die Staatsanwaltschaft sagte im Eröffnungsplädoyer, Meta habe Kinder und Jugendliche abhängig gemacht und die Öffentlichkeit in die Irre geführt. Meta droht in dem Prozess um Social-Media-Sucht eine massive Geldstrafe. Grünen-Chefin Brandner fordert ein Einreiseverbot für den israelischen Sicherheitsminister Ben-Gvir. Der Hardliner hatte in einem Interview systematische Tötungen von Palästinensern im Gazastreifen gefordert. Brandner nennt die Äußerungen im Nachrichtenmagazin Politico zutiefst verstörend und menschenverachtend. Viele Menschen in Deutschland schlafen zu wenig. Das Robert-Koch-Institut hat das Schlafverhalten untersucht und herausgefunden, dass mehr als ein Drittel nicht auf die empfohlenen 7 Stunden pro Nacht kommt. Vor allem Männer zwischen 45 und 64 Jahren sind betroffen. Heute ist großer Einschulungstag in Schleswig-Holstein. Mehr als 24.000 Mädchen und Jungen starten ihre Schullaufbahn. Damit auf den Wegen dorthin alles sicher abläuft, wird die Polizei die kommenden Wochen verstärkt kontrollieren. Sie ruft Autofahrer auch zu besonderer Vorsicht auf.
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2: Manchmal wird ein Song nicht zurückgehalten, weil er zu schwach ist, sondern weil er seinen eigenen Moment verdient. So ist das mit dem neuen Song von Avatar. Der entsteht nämlich eigentlich schon bei den Aufnahmen des 2025er Albums Don't Go in the Forest. Eigentlich war das Stück auch fest für dieses Album eingeplant. Dann stellte sich die Band aber die ungewöhnliche Frage, was wäre, wenn wir diesen guten Song für später aufheben würden? Also ließ Avatar den Titel zunächst in der Schublade, aber jetzt bekommt der Song seinen eigenen Auftritt. Wir sind Avatar und Crying Fire. Taste.

Volbeat bei Radio Bob. Geht der Gangster sind Cadillac Blood, Andrea Schmidt hier. In knapp 3 Wochen, 7. September, da feiert in London die neue Doku Oasis Don't Look Back in enger Premiere und auf der Gästeliste soll dann auch der britische Premierminister Andy Burnham stehen. Das ist gar nicht so überraschend. Burnham ist bekennender Oasis-Fan und er war noch Bürgermeister von Greater Manchester, als die Band im vergangenen Jahr bei ihrer großen Reunion-Tour 5 Konzerte dort im Heaton Park gespielt haben. Die Doku begleitet genau dieses Comeback. 2025 stehen Liam und Noel nach rund 15 Jahren Trennung wieder gemeinsam als Oasis auf der Bühne. Und zu sehen gibt es dann Aufnahmen von den Proben, aber auch aus dem Backstage-Bereich und dazu die ersten gemeinsamen Interviews der Gallagher-Brüder seit mehr als 20 Jahren. Und so ein bisschen Rockgeschichte würde sich dann bei der Premiere sogar wiederholen. Schon 1997 treffen Oasis auf die britische Politik. Damals ist Noel Gallagher bei Premierminister Tony Blair in der Downing Street zu Gast. Ein legendäres Bild. Oasis, Don't Look Back in Anger, kommt dann ab dem 11. September für kurze Zeiten ausgewählte Kinos. Und wenn ihr noch ein bisschen länger wartet, dann könnt ihr das bei Disney Plus sehen. Hier sind Oasis, Some Might Say, bei Radio.

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9: Es geht genauso bescheiden weiter wie die letzten Tage. Mehr als 20 Grad sind auch heute nicht drin, dazu viele Wolken. Es schauert auch mal. Einzelne Gewitter können auch dabei sein. Morgen dann zumindest gelegentlich auch mal etwas längere sonnige Abschnitte. Ansonsten aber auch Wolken, auch ein paar Schauer. Bei noch etwas milderen bis zu 22 Grad.
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11: Der Radio Bob rockt Schleswig-Holstein-Verkehr, dank KI jetzt noch genauer. Auf der A1 Hamburg Richtung Lübeck ist zwischen dem Kreuz Bargteheide und Bad Oldesloe wegen Reparaturarbeiten gesperrt. Außerdem gibt es in der Gegenrichtung auf 5 Kilometern Stau zwischen Billstedt und der Norderelbbrücke. Und auf der A7 Flensburg Richtung Hamburg gibt es zwischen Schnelsen und dem Tunnel Stellingen 4 Kilometer Stau. In Höhe des Dreiecks Nordwest ist die Autobahn wegen Reinigungsarbeiten bis in den Abend auf 2 Spuren verengt.
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9: Es sind weiterhin nur Spekulationen, dass die Italien-Rocker Måneskin vor einer großen Rückkehr stehen. Aber die Band plane, im nächsten Jahr wieder gemeinsam auf die Bühne zu kommen. Sogar ein Ort für das Comeback ist schon genannt worden. Das legendäre Sanremo Festival. Wenn wir da genaueres wissen, dann sagen wir euch sofort Bescheid. Hier sind Måneskin und Gossip.

0: Billy Idol, Rebel Yell, Baradio Bob, Andrea Schmidt hier. 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

Sie haben sich vor 50 Jahren gegründet. The Clash waren das mit London Calling bei Radio Bob. 1976 gilt ja auch als das Geburtsjahr der Punkmusik. Die Ramones haben da ja auch ihr Debütalbum veröffentlicht. Die Sex Pistols haben Punk nach vorn gebracht. Und genau bei denen hatten The Clash vor 50 Jahren auch ihren allerersten Live-Auftritt im Vorprogramm. Sie haben radikalen Punk mit Reggae, Ska und Pop verbunden. Dabei waren sie auch immer sehr politisch unterwegs, was der Familie von The Clash-Frontmann Joe Strummer wahrscheinlich nicht ganz so gut gefallen hat. Er war ja der Sohn eines britischen Diplomaten und ist sogar auch auf elitäre Schulen gegangen. Später hat er seine Herkunft komplett abgelehnt. Ja, und typisch Punk, teilweise auch als Hausbesetzer gelebt. Punk, ein wichtiger Teil der Rockmusik, wird 50. 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
7: Oft ist es dicht bewölkt und auch immer mal wieder nass. Es lockert örtlich aber auch nochmal auf bei 19 bis 21 Grad und morgen dann ähnlich. Neben etwas Sonne meistens dichte Wolken und Schauer bei 22 Grad maximal.
8: Der Radio Bob rockt Schleswig-Holstein-Verkehr, dann KI jetzt noch genauer. Die A1 Hamburg Richtung Lübeck ist zwischen dem Kreuz Bargteheide und Bad Oldesloe wegen Reparaturarbeiten gesperrt. Auf der A1 Lübeck Richtung Hamburg gibt es zwischen Billstedt und der Norderelbbrücke 6 Kilometer Stau. Und auf der A7 Flensburg Richtung Hamburg sind es 4 Kilometer Stop and Go zwischen Schnelsen und dem Tunnel Stellingen.
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7: Ich wünschte ja, ich könnte euch irgendwas zum neuen U2-Album erzählen, aber die Band rund um Frontmann Bono lässt uns weiter warten. Hier sind U2 mit Pride in the Name of Love bei Radio Bob.

0: One Way or Another von Blondie und ein Roadtrip passen gut zusammen, finde ich. Habt ihr gerade gehört hier bei Radio Bob? Wir wollen aber mal von euch wissen, welcher Song denn auf eurem Roadtrip auf gar keinen Fall fehlen dürfte.
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2: Hallo Radio Bob Team. Ich würde gerne meinen Tipp für den Roadtrip mit euch teilen. Ich lege euch ganz fest ans Herz, einfach mit Boston loszufahren. Peace of Mind ist ein ganz tolles Lied, um auf die Straße zu gehen. Und als Ziel würde mir die deutsche Ostseekiste vorschweben. Ist einfach immer ein schönes Ziel und Garant für Erholung. So, jetzt wünsche ich euch noch alles Gute und vielen Dank für euer tolles Radioprogramm. Macht's gut, ciao.
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2: Ich bin André Glatzel. Guten Tag. Knapp 4 Jahre nach dem Anschlag auf die Nord Stream Pipelines gibt es eine zweite Festnahme. In Kroatien wurde ein ukrainischer Taucher festgenommen. Er soll mit anderen die Gaspipeline gesprengt haben. Unklar ist immer noch, wer die Sabotageaktion in Auftrag gegeben hat. Bundesjustizministerin Hobig bringt Änderungen im Mietrecht für einen besseren Hitzeschutz ins Gespräch. Der Rheinischen Post sagte sie, Mieter sollen es künftig leichter haben, Klimaanlagen oder Sonnenblenden einzubauen. Dafür brauche es klare und praktikable Regeln, so Hobig. Der Waldbrand in Belgien an der Grenze zu Deutschland breitet sich erstmal nicht mehr weiter aus. Dabei hat auch der Regen geholfen. Das Feuer in dem Naturschutzgebiet könnte die Einsatzkräfte aber noch Monate beschäftigen, weil der Boden zum großen Teil aus Torf besteht. Nach fast 30 Stunden Sperrung ist die A2 bei Kamen in NRW am Morgen wieder freigegeben worden. In der Nacht zu gestern war ein mit einem großen Kran beladener Schwertransporter nach einem Reifenplatzer umgekippt. Die Bergungsarbeiten waren laut Polizei kompliziert. Seltener Einsatzort für die Kieler Polizei. Die Beamten bekamen gestern einen Anruf von einer Frau, die auf Mallorca das Portemonnaie eines Kielers gefunden hatte. Die Beamten fanden seine Nummer heraus, stellten den Kontakt her und noch am selben Abend bekam der Kieler vor einer Disco seine Geldbörse wieder.
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3: Asia haben ja ihr erstes neues Album seit 12 Jahren angekündigt. Na, Indigo erscheint am 6. November. Sie haben auch verraten, dass sie tatsächlich schon 2015 die ersten Songs dafür geschrieben, aber halt erst im letzten Jahr die Platte dann fertiggestellt haben. Ja, wir freuen uns schon sehr auf das Ergebnis und einen der neuen Songs hören wir jetzt auch schon mal. Asia mit The Traveler Into the Light bei Radio Bob.

Bobs Mittag eben mit Disturbed und Land of Confusion und gleich mit Pearl Jam. Bassist Jeff Ament hat einen neuen Fotoband angekündigt. 250 seiner eigenen Fotos kann man da sehen, vor allem aus den prägenden Jahren des Grunge Rocks. Also zwischen 1990 und 98 sind die Schwarz-Weiß-Fotografien entstanden. Von Menschen, Orten, von Sehenswürdigkeiten, also alles ganz bunt gemischt. Since Forever heißt das Ganze, kann man ab sofort vorbestellen. Und das Buch erscheint dann am 25. September. Hier sind Pearl Jam mit Alive, jetzt bei Radio Bob.

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0: Man bekommt schon so leichte Herbstgefühle bei dem Wetter gerade, ne? Es ist meistens dicht bewölkt, Schauer sind auch immer noch mal mit dabei. Es kann aber auch mal auflockern bei 19 bis 21 Grad. Und morgen dann Sonne, Wolken und Schauer im Mix bei 22 Grad maximal.
1: Der Radio Bob rockt Schleswig-Holstein-Verkehr, dann KI jetzt noch genauer. 5 Kilometer Stau auf der A1 Lübeck Richtung Hamburg zwischen Billstedt und der Norderelbbrücke. Die A1 Hamburg Richtung Lübeck ist zwischen dem Kreuz Bargteheide und Bad Oldesloe wegen Reparaturarbeiten gesperrt. Und es staut sich auf der A7 Flensburg Richtung Hamburg zwischen dem Dreieck Nordwest und dem Elbtunnel auf 7 Kilometern.
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0: Irgendwo sind Danko Jones gefühlt immer auf Tour. Ich glaube, die können gar nicht ruhig auf der Couch liegen und mal so einen Film gucken oder so. Wir präsentieren euch Danko Jones auf jeden Fall in diesem Jahr im Oktober bei uns im Bobland auf ihrer Rising Tour. 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

Don't You Forget About Me, das waren natürlich die Simple Minds hier bei Radio Bob. Alle, die so wie ich selten auf YouTube unterwegs sind, haben jetzt aber mal einen Grund vorbeizuschauen. Green Day haben nämlich so einen interaktiven 24/7-Stream da an den Start gebracht. Rund um die Uhr können die Fans jetzt also so eine Mischung aus Musikvideos, Live-Auftritten und unveröffentlichtem Archivmaterial aus Tonstudios, Videoproduktion, von den Tourneen und Backstage-Momenten sehen. Außerdem gibt's auch noch Zugang zu Überraschungsveröffentlichungen. Es soll irgendwie Gewinnspiele geben, Quizrunden und. Also kann man sich jetzt auf YouTube reinziehen. Hier sind Green Day mit I'm Never Gonna Rest in Peace bei Radio Bob.

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1: Ich bin Gisa Weber. Guten Tag. Auch Kanzler Merz hat die Äußerungen von Israels Sicherheitsminister Ben-Gvir scharf verurteilt. Dessen menschenverachtende Appelle zu gezielten Tötungen von Palästinensern seien nicht hinnehmbar, so ein Regierungssprecher. Grünen-Chefin Brandner hatte ein Einreiseverbot gegen den rechtsradikalen Politiker gefordert. In Sachen Nord Stream-Anschlag gibt es eine weitere Festnahme. In Kroatien haben Ermittler einen ukrainischen Taucher aufgespürt. Er soll mit anderen vor knapp 4 Jahren die Gaspipeline von Russland nach Deutschland gesprengt haben. In wessen Auftrag ist nach wie vor unklar. Bundesjustizministerin Hubig will es Mietern leichter machen, ihre Wohnungen gegen Hitze zu schützen. Denkbar seien neue Regeln für den Einbau von Klimaanlagen oder Sonnenblenden, sagte sie der Rheinischen Post. Bisher gäbe es dabei rechtliche Hürden. In den USA ist der Prozess gegen den Facebook-Mutterkonzern Meta mit schweren Vorwürfen losgegangen. Die Staatsanwaltschaft sagte im Eröffnungsplädoyer, Meta habe Kinder und Jugendliche abhängig gemacht und die Öffentlichkeit in die Irre geführt. Meta droht in dem Prozess um Social-Media-Sucht eine massive Geldstrafe. Nachdem ein LKW am Morgen auf der A7 in Hamburg Klärschlamm verloren hat, dauern die Reinigungsarbeiten in Höhe des Dreiecks Nordwest in Richtung Süden an. Im Tunnel bleibt zunächst noch eine Spur gesperrt und das voraussichtlich bis in den Abend. Im Berufsverkehr morgen hatte sich der Verkehr zurück bis weit nach Schleswig-Holstein gestaut.
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2: Anfang nächsten Jahres soll das neue Solo-Album von Iron Maiden Frontmann Bruce Dickinson rauskommen. Es soll heavy as shit werden und sein Sohn Austin hat auch einen Song dafür geschrieben. Also, es ist eine ganz besondere Platte, auf die wir uns schon sehr freuen. Hier ist Bruce mit Iron Maiden und Run to the Hills bei Radio Bob.

0: Ihr hört Radio Bob eben mit Weezer und Buddy Holly. Ja, und wo hört ihr uns gerade? Seid ihr zufällig auf einer Baustelle? Dann erzählt uns davon. 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Mike hat mir schon von seinem Projekt erzählt.
1: Ja, wir haben vor 2 Jahren ein altes Haus gekauft, haben komplett umgebaut, komplett Wände raus, neue Wände rein und das nun schon seit 2 Jahren.
0: Boah.
1: Und hoffen, dass wir im April einziehen können.
0: Wie oft hast du doch schon bereut, ein altes Haus zu kaufen und nicht einfach in ein neues zu ziehen?
1: Bis jetzt nicht. Bis jetzt gar nicht, weil ein altes Haus einen gewissen Charme hat.
0: Absolut. Da ist schon was passiert, ne? Das spürt man irgendwie, dass da schon Leute gelebt haben. Vielleicht haben da ja auch schon früher Leute Musik gemacht. Vielleicht haben sie auch Rockmusik gemacht.
1: Das kann auch sein. Das kann durchaus sein.
0: Ihr hört aber auf jeden Fall bei euch auf der Baustelle Rock, ne?
1: Ja, jeden Tag. Jeden Tag läuft und die Handwerker freuen sich alle drüber.
0: Und durch die Musik sind die dann auch gut motiviert, ne?
1: Ja, das merken wir spürbar.
0: Sehr gut. Also ihr seid im Zeitplan?
1: Ja, auf alle Fälle.
0: Auf alle Fälle. Und das soll natürlich so bleiben und es soll auch noch einfach mit einer Stufe lauter am besten wahrscheinlich werden, ne?
1: Das wäre gut.
0: Deswegen gibt es natürlich das Baustellenradio für dich.
1: Sehr, sehr schön. Vielen, vielen Dank.
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8: Oft ist es dicht bewölkt und auch immer mal wieder nass. Es lockert örtlich aber auch nochmal auf bei 19 bis 21 Grad und morgen dann ähnlich. Neben etwas Sonne meistens dichte Wolken und Schauer bei 22 Grad maximal.
9: Der Radio Bob rockt Schleswig-Holstein-Verkehr, dann KI jetzt noch genauer. Die A1 Hamburg Richtung Lübeck ist zwischen dem Kreuz Bargteheide und Bad Oldesloe wegen Reparaturarbeiten gesperrt. Auf der A1 Lübeck Richtung Hamburg gibt es zwischen Billstedt und der Norderelbbrücke 2 Kilometer Stau. Und auf der A7 Flensburg Richtung Hamburg sind es 7 Kilometer Stop and Go zwischen dem Dreieck Nordwest und dem Elbtunnel.
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8: Und jetzt mit neuer Musik von Shinedown vom aktuellen Album 8. Das ist Young Again bei Radio Bob.

Always von Blink 182 hier bei Radio Bob. Da gibt's ja gute Nachrichten zu verkünden, ne? Die Band ist nämlich wohl wieder im Studio. Drummer Travis Barker hat in seiner neuen Doku Louder Than Fear durchsickern lassen, dass Blink 182 an neuem Material arbeiten. Das wäre Album Nummer 10 und ja auch der Nachfolger zu One More Time aus dem Jahr 2023, wo Tom DeLonge endlich wieder mit dabei war. Also, meine Vorfreude ist groß. Behalten wir im Auge für euch. Schönen Mittwoch jetzt mit der Steve Miller Band und Rockin' Me bei Radio Bob.

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1: Ab Freitag gibt es in Kiel Goethes weltberühmtes Werk Faust als moderne Open-Air-Theater-Version. Das Ganze steigt auf dem MFG5-Gelände in Holtenau direkt an der Kieler Förde. Die Story: Faust fühlt sich unverstanden, will alle Grenzen überschreiten und geht dafür einen riskanten Pakt mit dem Teufel ein. Mephisto erscheint erst als Hund, dann als Mensch und buhlt um seine Seele, bis die Geschichte mit Gretchen tragisch endet. Dazu gibt es ordentlich Rockmusik, von großen Songs bis zu ergreifenden Balladen. Und die wurden exklusiv fürs Theater Kiel von Leo Schmidthals und Christian Neander von der Band Selig komponiert. Die zwei stehen übrigens als Teil der Band auch live bei den Shows auf der Bühne. Tickets und alle Infos bekommt ihr auf theater-kiel.de.
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4: Ich bin Lisa Weber, guten Tag. Knapp 4 Jahre nach dem Anschlag auf die Nord Stream Pipelines gibt es eine zweite Festnahme. In Kroatien wurde ein ukrainischer Taucher festgenommen. Er soll mit anderen die Gaspipeline gesprengt haben. Unklar ist immer noch, wer die Sabotageaktion in Auftrag gegeben hat. Auch Kanzler Merz verurteilt die Aussagen von Israels Sicherheitsminister Ben-Gvir scharf. Der hatte systematische Tötungen von Palästinensern im Gazastreifen gefordert. Vizekanzler Klingbeil fordert EU-Sanktionen gegen den rechtsradikalen Politiker. Über dieses Thema wollen die EU-Außenminister demnächst beraten. Bundesjustizministerin Hubich bringt Änderungen im Mietrecht für besseren Hitzeschutz ins Gespräch. Der Rheinischen Post sagte sie, Mieter sollen es künftig leichter haben, Klimaanlagen oder Sonnenblenden einzubauen. Dafür brauche es klare und praktikable Regeln, so Hubich. Schwere Vorwürfe zum Auftakt eines wohl wegweisenden Prozesses gegen Meta. Die Facebook- und Instagram-Mutter habe Kinder und Jugendliche abhängig gemacht und ausgenutzt, heißt es von der Staatsanwaltschaft. Mehrere US-Bundesstaaten klagen. Sie verlangen mehr Schutz sowie eine Strafzahlung von rund 200 Milliarden Dollar. Seltener Einsatzort für die Kieler Polizei. Die Beamten bekamen gestern einen Anruf von einer Frau, die auf Mallorca das Portemonnaie eines Kielers gefunden hatte. Die Beamten fanden seine Nummer heraus, stellten den Kontakt her und noch am selben Abend bekam der Kieler vor einer Disco seine Geldbörse wieder.
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5: Die Leute in meinem Umfeld, die sind so lieb, ne? Sie haben mir das neue Album der Rolling Stones geschenkt. Ich hatte das vorher aber schon gekauft und dann nochmal von der Plattenfirma bekommen. Ich habe jetzt 3, aber sind ja aller guten Dinge. Hier ist von Foreign Tongs in the Stars jetzt bei Radio Bob.

Bobs Nachmittag ist hier mit André Dostal und jetzt pass mal auf. Es gibt eine neue Studie aus den USA, aus der geht hervor, dass immer dann, wenn berühmte Bands neue Platten veröffentlichen, es mehr Verkehrsunfälle gibt. So, warum? Weil die Leute offenbar dann vermehrt an ihren Handys rumfummeln, um die Sachen irgendwie im Internet zu suchen und dann nicht aufpassen beim Autofahren. Deswegen einfach Bob anmachen, wenn ihr unterwegs seid. Und auf die Straße konzentrieren, ne? Dann kann das nicht passieren. Wir sind Kiss and Dynamite. The Devil is a Woman bei Radio Bob.

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AC/DC, die Hellspells bei Radio Bob. Die Glocke, die am Anfang da gebimmelt wird, die steht heute in einem Lagerhaus in der Nähe von London, wo AC/DC viele ihrer Requisiten und auch technisches Equipment aufbewahren. Wo die Halle ist, das ist allerdings geheim. Falls ihr das wisst, gern mal melden. Hier sind die Subways. We don't need money to have a good time. In Bobs Nachmittag mit André Dostal.

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4: Der Blick aufs Wetter. Regen und Gewitter heute bei 19 bis 21 Grad. Morgen ganz ähnlich, im Süden trockener bei 22 Grad.
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6: Der Radio Bob rockt Schleswig-Holstein-Verkehr, dann KI jetzt noch genauer. Die A1 Hamburg Richtung Lübeck ist zwischen dem Kreuz Bargteheide und Bad Oldesloe wegen Reparaturarbeiten gesperrt. Es staut sich auf der A7 Flensburg Richtung Hamburg zwischen dem Dreieck Nordwest und dem Elbtunnel auf 7 Kilometern und in der Gegenrichtung zwischen Waltershof und dem Elbtunnel auf 4 Kilometern.
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4: Wir feiern diese Woche 40 Jahre Slippery When Wet von Bon Jovi, aber damals waren andere Zeiten. Nach diesem Mega-Erfolg kam zwei Jahre später schon der nächste Knaller. New Jersey, davon ist dieser Song. Born to be my baby bei Radio Bob.

0: Lakeview featuring The Ghost Inside waren das mit Kill Me First hier bei Radio Bob. 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Hier ist Foreigner. Hot-Blooded.
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Leave Me Alone, die H-Blocks bei Radio Bob. Und ich habe gerade festgestellt, dass die Nummer mittlerweile 22 Jahre alt ist. Ab morgen sind sie nochmal mit den Donuts unterwegs. Am Wochenende spielen sie dann zum Beispiel in Lübeck. Hier ist Bobs Nachmittag mit André Dostal, das sind U2, Angel of Heart.

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1: Ich bin Gisa Weber. Guten Tag. Auch Kanzler Merz hat die Äußerungen von Israels Sicherheitsminister Ben-Gvir scharf verurteilt. Dessen menschenverachtende Appelle zu gezielten Tötungen von Palästinensern seien nicht hinnehmbar, so ein Regierungssprecher. Grünen-Chefin Brandner hatte ein Einreiseverbot gegen den rechtsradikalen Politiker gefordert. In Sachen Nord Stream-Anschlag gibt es eine weitere Festnahme. In Kroatien haben Ermittler einen ukrainischen Taucher aufgespürt. Er soll mit anderen vor knapp 4 Jahren die Gaspipeline von Russland nach Deutschland gesprengt haben. In wessen Auftrag ist nach wie vor unklar. Bundesjustizministerin Hubig will es Mietern leichter machen, ihre Wohnungen gegen Hitze zu schützen. Denkbar seien neue Regeln für den Einbau von Klimaanlagen oder Sonnenblenden, sagte sie der Rheinischen Post. Bisher gäbe es dabei rechtliche Hürden. Das Drama um die Schleiffähre Misunde 3 hat sich heute erneut im Wirtschaftsausschuss des Landtags fortgesetzt. Nach der Pannenserie soll zunächst die alte Dieselfähre Misunde 2 übernehmen, auch wenn die Zukunft wegen des Fährzeugnisses noch unklar ist. Wann ein Neubau fertig ist, blieb offen. Der Waldbrand in Belgien an der Grenze zu Deutschland breitet sich erst einmal nicht weiter aus. Dabei hat auch der Regen geholfen. Das Feuer in einem Naturschutzgebiet könnte die Einsatzkräfte aber noch Monate beschäftigen, weil der Boden zum großen Teil aus Torf besteht.
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2: Den neuen Song von Muse hören wir in dieser halben Stunde noch. Wir starten aber erstmal mit Motley Crue. Hier ist Wild Side bei Radio Bob.

0: wieder. On the line hier in Bobs Nachmittag mit André Dostal. Und am Telefon ist jetzt Bobber Stefan Wirth. Moin.
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2: Hallo, servus.
0: So, ich habe gehört, ihr baut mit eurem Motorradclub ein neues Clubhaus.
2: Ja, also das ist im Prinzip aus Containern, aus Bürocontainern, als Containeranlage zusammengestellt und wird dann im Prinzip mit einem Pultdach versehen und Außenverkleidung, sodass man es eigentlich gar nicht mehr wahrnehmen kann, wenn man es nicht weiß, dass das Container sind. Wir sind 27 Mitglieder, das sind fast alles Handwerker, die irgendwas beisteuern.
0: Dann passt das.
2: Wird alles irgendwie so beigesteuert.
0: Ja. Und dann habt ihr Motorradclub, wie heißt der?
2: Das ist der Motorradtourenclub Rieneck. Uns gibt es seit 28, wenn wir 40 Jahre alt.
0: Ah.
2: Und ja, wir sind sehr viel unterwegs. Türkei, Pyrenäen,
0: okay.
2: Island, überall waren wir schon und fahren halt auch im Jahr 3, 4 größere Touren, wo wir zusammenfahren.
0: Cool. Nicht nur so Posen vor der Eisdiele.
2: Ja. Nein, genau.
0: So, aber ihr habt keine Musik auf dem Bau, das ist natürlich scheiße.
2: Gut, zwei von uns haben so Baustellenradio, das ist immer wunderbar, klasse. Wenn aber keiner von den zwei da ist, dann haben wir das Problem, dass keine Musik ist. Und
0: Tja.
2: Dann findet man die tollsten Dinge, da wird dann mal ein Lied gepfiffen oder es wird mal gesungen oder aber es ist nichts Richtiges.
0: Ja, wobei ich jetzt aber gar nicht so sicher bin, ob ich euch so ein Radio schenke, weil ich finde es eigentlich ganz geil, dass ihr da auch singt.
2: Du hast es ja nur nicht angehört.
0: Okay, ja, das stimmt natürlich auch. So, pass auf, Stefan, dann machen wir doch mal den Sack zu. Ja, wir schenken euch Bobs Baustellenradio.
2: Ja, geil, super. Also da wird sich die ganze Mannschaft freuen, da bin ich mir ganz sicher.
0: Viel Spaß beim neuen Clubhaus.
2: Weiß nicht, kann ich gerade noch was sagen?
0: Weil ja, natürlich.
2: Wir haben so viel Positives erfahren jetzt in der Zeit, wo wir das gebaut haben. So viel positiven Zuspruch aus Bevölkerung. So viel Helfer, auch Firmen, die uns unterstützt haben. Und da wirklich mal ein ganz herzliches Dankeschön an die. Hätte ich gerne noch losgeworden.
0: Ja.
2: Natürlich auch an die Mitglieder, die da immer, wie gesagt, seit schon sehr langer Zeit oder einer gewissen langen Zeit einfach unterstützen. Das ist super, danke, muss ich dazu sagen.
0: Gut, dass du nicht alle Mitglieder aufgezählt hast jetzt namentlich.
2: Nein.
0: Das hätte vielleicht den Rahmen gesprengt.
2: Ich glaube, ich hätte zu dem.
0: Glückwunsch.
2: Aber trotzdem danke.

Red Flag von Billy Talent war das hier in Bobs Nachmittag mit André Dostal. Am 9. Oktober erscheint ein neues Album von Sheryl Crow. Pick You Up, allerdings sind nur 7 Songs drauf, was ich ein bisschen seltsam finde. Hier ist ein Song von ihrem zweiten Album aus dem Jahr 1996, If It Makes You Happy.

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6: 19 bis 21 Grad bei uns in Schleswig-Holstein, dazu Regen und Gewitter heute. Morgen geht's ähnlich weiter. Nur im Süden, da ist es ein bisschen trockener, bei 22 Grad.
7: Der Radio Bob rockt Schleswig-Holstein Verkehr, dann KI jetzt noch genauer. Die A1 Hamburg Richtung Lübeck ist zwischen dem Kreuz Bargteheide und Bad Oldesloe wegen Reparaturarbeiten gesperrt. Es staut sich auf 8 Kilometern bis Ahrensburg zurück. Auf der A1 Lübeck Richtung Hamburg gibt es zwischen Hamburg-Moorfleet und dem Dreieck Norderelbe 3 Kilometer stockenden Verkehr. Und auf der A7 Flensburg Richtung Hamburg sind es 7 Kilometer Stau zwischen dem Dreieck Nordwest und dem Elbtunnel.
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6: Ihr könnt bald dabei sein, wenn Saltatio Mortis eine neue Folge ihres Radio Bob Podcasts bei uns aufnehmen. Alle Infos dazu dann in circa 2 Wochen. Hier sind sie mit Taugenichts jetzt in Bobs Nachmittag. Ich hatte

Ja, traurige Nachrichten gestern Abend noch, ne? ZZ Top-Schlagzeuger Frank Beard ist tot. Ende 2024 hat er schon sein letztes Konzert gespielt. Er war krank. Danach übernahm sein Drumtechniker seinen Platz, auch bei den Konzerten dieses Jahr in Deutschland. Er war gesundheitlich angeschlagen, was ganz normal ist für einen 77-Jährigen. Und dann ist er gestern eingeschlafen und nicht wieder aufgewacht. Die Band im Himmel, die wird immer größer. Hier sind ZZ Top, hier ist Rough Boy und das ist Frank Beard am Schlagzeug.

Fix This Crack Fury in the Slaughterhouse hier bei Radio Bob. Eric Clapton hatte nach Cream und Blind Faith eine weitere Band, die eigentlich Eric and the Dynamos heißen sollte. Aber durch einen Versprecher bei einer Ansage der Band wurde daraus Derek and the Dominos. Und dabei blieb es dann auch. Hier ist Layla jetzt in Bobs Nachmittag mit André Dostal.

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3: Ich bin Gisa Weber. Guten Tag. Leichtes Aufatmen an der deutsch-belgischen Grenze. Die Evakuierungen mehrerer Straßenzüge in Monschau und NRW sind aufgehoben worden. Die Bewohner dürfen zurück nach Hause. Der Waldbrand in Belgien ist laut Behörden unter Kontrolle. Entwarnung gibt es aber noch nicht. Mehrere Brandherde sind wieder aufgeflammt. Knapp 4 Jahre nach dem Anschlag auf die Nord Stream Pipelines gibt es eine zweite Festnahme. In Kroatien wurde ein ukrainischer Taucher festgenommen. Er soll mit anderen die Gaspipeline gesprengt haben. Unklar ist immer noch, wer die Sabotageaktion in Auftrag gegeben hat. Auch Kanzler Merz verurteilt die Aussagen von Israels Sicherheitsminister Ben-Gvir scharf. Der hatte systematische Tötungen von Palästinensern im Gazastreifen gefordert. Vizekanzler Klingbeil fordert EU-Sanktionen gegen den rechtsradikalen Politiker. Über dieses Thema wollen die EU-Außenminister demnächst beraten. Die Bundesregierung berät kommende Woche über einen besseren Schutz vor Hitze- und Klimafolgen. Anlass ist ein Aktionsplan der SPD-geführten Ministerien. Bei der Kabinettsklausur stellen mehrere Ministerien Vorschläge vor. Die SPD will Klimaanpassung und Naturschutz ins Grundgesetz schreiben. Die Union hat Vorbehalte. Holstein-Kiel holt sich Verstärkung für die Außenbahn. Jan de Recht wechselt vom niederländischen Erstligisten Excelsior Rotterdam an die Förde. Der 23-jährige Niederländer unterschreibt einen Vertrag bis 2030.
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4: Und das ist neu von Hollywood Undead. Hier ist Feels Like Home bei

Metallica. The Unforgiven, der zweite Teil hier bei Radio Bob. Das ist ja eine der wenigen Bands, bei denen kein Musiker bisher ein Soloalbum gemacht hat. Ne? Gitarrist Kirk Hammett hat eine EP mit Instrumentalstücken mal gemacht. 4 Songs, 2022 war das. Das ist alles. Jetzt soll es aber auch ein Album geben mit Gesang von Gastsängerinnen und Sängern. Und da soll es eine Mischung geben aus Rock und Funk. Aber wird wohl noch dauern, bis wir da was zu hören bekommen. Hier sind die New Roses. Hier ist One More for the Road.

ist This Love, Whitesnake in Bobs Nachmittag mit André Dostal. Letzte Woche lief der Green Day Film in ausgewählten Kinos an zwei Tagen. Falls ihr den gesehen habt, dann gebt mal Bescheid, wie der denn war. Ne? Bei mir lief der zum Beispiel gar nicht und für zu Hause ist ja noch nichts angekündigt hier, Blu-ray oder Stream. Hier sind Green Day, hier ist 21st Century Breakdown.

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0: Der Blick aufs Wetter. Regen und Gewitter heute bei 19 bis 21 Grad. Morgen ganz ähnlich, im Süden trockener bei 22 Grad.
1: Der Radio Bob rockt Schleswig-Holstein-Verkehr, dank KI jetzt noch genauer. Auf der A1 Hamburg Richtung Lübeck ist zwischen dem Kreuz Bargteheide und Bad Oldesloe wegen Reparaturarbeiten nur eine Spur frei. Es staut sich auf 6 Kilometern bis Buddikate zurück. Es staut sich auf der A7 Flensburg Richtung Hamburg zwischen dem Dreieck Nordwest und dem Elbtunnel auf 7 Kilometern. Und auf der A24 Hamburg Richtung Schwerin gibt es zwischen Rheinbeek und Witzhafe 6 Kilometer Stau.
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0: Den neuen Song von Five Finger Death Punch, Eye of the Storm, hören wir hier gleich. Bei Radio Bob vorher noch Asia, hier ist der Klassiker Heat of the Moment.

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Die erste Nummer daraus gibt schon mal den neuen, harten Ton vor. 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

neu von Five Finger Death Punch, Eye of the Storm hier bei Radio Bob. Und die sind nächstes Jahr in Wacken dabei, ne? Präsentiert von Radio Bob. Die erste Bandwelle, die hat es ja schon in sich, denn außerdem sind auch schon mal dabei Edguy, Electric Callboy, Heaven Shall Burn, Hailstorm, Ginger, Napalm Death, Overkill und viele, viele andere. Und das ist ja erst 1% oder so des endgültigen Lineups, ne? Man könnte überlegen wegen Tickets und so. Hier sind Status Quo in Bobs Nachmittag mit André Dostal, Caroline.

Black Chandelier, Biffy Clyro in Bobs Nachmittag mit André Dostal. In der nächsten Staffel unseres Podcasts True Crime Tracklist Verbrechen in der Rockmusik geht es unter anderem auch um die nächste Band. Bei einem ihrer Konzerte sind 100 Zuschauer gestorben, weil eine ganze Reihe Menschen furchtbare Fehler gemacht hat. Die neue Staffel startet morgen in einer Woche. Wir sind Great White. Hier ist Once Bitten, Twice Shy.

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3: Ich bin Gisa Weber. Guten Abend. Leichte Entspannung im Waldbrandgebiet an der deutsch-belgischen Grenze. In Monschau in NRW dürfen Bewohner zurück nach Hause. Die Stadt hat die Evakuierungen mehrerer Straßenzüge aufgehoben. Der Waldbrand in Belgien ist unter Kontrolle. Entwarnung gibt es aber noch nicht, weil Brandherde wieder aufgeflammt sind. In Sachen Nord Stream-Anschlag gibt es eine weitere Festnahme. In Kroatien haben Ermittler einen ukrainischen Taucher aufgespürt. Er soll mit anderen vor knapp 4 Jahren die Gaspipeline von Russland nach Deutschland gesprengt haben. In wessen Auftrag ist nach wie vor unklar. Auch Kanzler Merz hat die Äußerungen von Israels Sicherheitsminister Ben-Gvir scharf verurteilt. Dessen menschenverachtende Appelle zu gezielten Tötungen von Palästinensern seien nicht hinnehmbar, so ein Regierungssprecher. Grünen-Chefin Brandner hatte ein Einreiseverbot gegen den rechtsradikalen Politiker gefordert. Deutschlands Gasspeicher sind aktuell nur gut zur Hälfte gefüllt. Das Wirtschaftsministerium beobachtet die Lage genau, will aber nicht eingreifen. Wegen hoher Weltmarktpreise wird seit Monaten kaum Gas eingespeichert. Die Gasimporteure seien aufgefordert, mehr Gas einzuspeichern, heißt es aus dem Ministerium. Ein Riesenschlagloch hat seit dem frühen Morgen auf der A1 von Hamburg nach Lübeck für Probleme gesorgt. Die Autobahn war zwischen Bagdeheide und Bad Oldesloe über Stunden voll gesperrt. Mittlerweile hat eine Baufirma das Loch gestopft. Seit dem Nachmittag ist zumindest eine Spur wieder frei.
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4: Ihr wisst ja spätestens seit dem Bobfest, dass man mit Airborne gut so einen Abend verbringen kann. Deswegen gibt's hier gleich die neue Single Alive After Death, direkt nach The Hooters. Und dann könnt ihr mir gerne verraten, was soll hier noch laufen. Meldet euch wie immer in der MyBob-App.

0: Das sind die Foo Fighters mit My Hero bei Radio Bob im Wunschbob. Leute, wir sind für euch da. Ihr könnt euch melden in der MyBob-App, ob ihr noch arbeiten müsst oder wie der nächste Wunschbobber am Arsch der Heide irgendwo gelangweilt sitzt. Kein Problem, meldet euch einfach.
1: Ja moin, hier ist der Niki aus Waben. Und ja, ich kann euch sagen, das ist nicht am, das ist im Arsch der Welt. Und ja, ich sitze wieder hier allein in meiner Kellerbar und bin kurz vorm Weinen und ihr könnt das nur unterdrücken, mir als großen Hosen-Fan eine Freude zu bereiten, indem ihr Helden und Diebe spielt von Die Toten Hosen. Wer hätte es gedacht? Aufgepasst! Bis denne!

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0: Viele Wolken gibt es heute Abend. Dazu kommen immer mal wieder Regenschauer und auch einzelne Gewitter. In der Nacht bleibt's oft wolkig und später wird's wieder nasser. Die Tiefstwerte liegen zwischen 16 und 11 Grad. Morgen geht's ähnlich weiter mit vielen Wolken, Schauern und Gewittern, maximal bis zu 22 Grad.
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0: Der Radio Bob rockt Schleswig-Holstein-Verkehr, dann KI jetzt noch genauer. Auf der A1 Hamburg Richtung Lübeck ist zwischen dem Kreuz Bargteheide und Bad Oldesloe wegen Reparaturarbeiten nur eine Spur frei. Es staut sich auf 4 Kilometern bis Buddikate zurück. Es staut sich auf der A7 Flensburg Richtung Hamburg zwischen Stellingen und dem Elbtunnel auf 4 Kilometern. Und auf der A24 Hamburg Richtung Schwerin sind es 5 Kilometer Stau zwischen Rheinbeek und Witzhafe.
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3: Was macht ihr so beim ersten Date? Vielleicht, weiß ich nicht, was essen gehen oder ins Kino oder so? Also, wenn ihr mal eine wildere Nummer wollt, dann müsst ihr jetzt zuhören, wie man's macht. Danko Jones erklärt es euch. First Date.

0: Ihr hört Radio Bob und wir haben mit euch darüber sinniert, welche Musikvideos euch so geprägt haben, welche, die ihr niemals vergessen habt. Und beim nächsten Wunschbobber ist es so, dass ihnen ein Musikvideo sogar quasi seine erste Freundin verschafft hat.
1: Hallo, liebes Radio Bob-Team, hallo Welt, hier ist der Sascha. Ihr hattet nach Musikvideos gefragt, die uns nicht mehr aus dem Kopf gehen. Und wie der Titel schon sagt, Don't You Forget About Me von Simple Minds, den Song habe ich damals gesehen. Ich habe mich als kleiner Junge dann da in eine Frau verknallt, die dort in dem Video zu sehen war. Und das war Molly Ringwald von The Breakfast Club. Jetzt zu der eigentlichen Geschichte. Ich hatte Jahre später in Gießen oben im Dachcafé gesessen und dann kam da eine Frau reinspaziert oder auf die Dachterrasse raus vielmehr und sie sah aus wie Molly Ringwald. Ein Kumpel meinte dann, geh doch hin, sprich sie an. Ich bin hin, ich habe sie angesprochen, es war natürlich nicht Molly Ringwald, ihr Name war Samantha. Und ja, wie es dann passiert ist, wir beide sind dann ein Paar gewesen. Und ich war bis über beide Ohren verknallt. Liebe Grüße gehen raus an der Stelle an Samantha. Und ja, wenn ich bei euch höre, diesen Song, jedes Mal muss ich an diese ganze Story denken. Also es ist einfach... Ja, don't you forget about me.
0: Danke dir für deine Nachricht. Wenn ihr auch mit irgendwelchen Songs so Geschichten aus eurem Leben verbindet und ihr die gerne teilen wollt mit uns, dann meldet euch gerne über die MyBob-App mit einer Sprachnachricht. Für Sascha und für uns alle gibt's jetzt Simple Minds, Don't You.

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0: Social Distortion sind das mit der neuen Single Tonight bei Radio Bob im Wunschbob.
1: Hallo liebes Radio Bob-Team, da ist der Jakob aus Neustadl in der Oberpfalz. Ich darf mal von euch gern, wo sind die Clowns von Saltatio Mortis wünschen. Dankeschön.
0: Danke dir für deine Nachricht. Gibt's jetzt gleich den Song. Ich habe aber noch eine gute Nachricht zu Saltatio Mortis. Das Ende der Festivalsaison so langsam bedeutet nämlich auch, dass wir Saltatio Mortis wieder zurückbekommen. Sie haben wieder Zeit, ins Studio zu gehen. Die Saltatio Mortis Rockshow kommt im September endlich zurück. Dann wieder jeden ersten Sonntag im Monat. Wir freuen uns schon sehr. Der Podcast kommt dann natürlich auch. Alle Infos zu Saltatio Mortis Podcast und Rockshow gibt's online. Und hier gibt's jetzt Wo sind die Clowns? Bei Radio Bob.

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1: Ich bin Gisa Weber, guten Abend. Leichtes Aufatmen an der deutsch-belgischen Grenze. Die Evakuierungen mehrerer Straßenzüge in Monschau und NRW sind aufgehoben worden. Die Bewohner dürfen zurück nach Hause. Der Waldbrand in Belgien ist laut Behörden unter Kontrolle. Entwarnung gibt es aber noch nicht. Mehrere Brandherde sind wieder aufgeflammt. Knapp 4 Jahre nach dem Anschlag auf die Nord Stream Pipelines gibt es eine zweite Festnahme. In Kroatien wurde ein ukrainischer Taucher festgenommen. Er soll mit anderen die Gaspipeline gesprengt haben. Unklar ist immer noch, wer die Sabotageaktion in Auftrag gegeben hat. Auch Kanzler Merz verurteilt die Aussagen von Israels Sicherheitsminister Ben-Gvir scharf. Der hatte systematische Tötungen von Palästinensern im Gazastreifen gefordert. Vizekanzler Klingbeil fordert EU-Sanktionen gegen den rechtsradikalen Politiker. Über dieses Thema wollen die EU-Außenminister demnächst beraten. Die Polizei spricht im Fall der ertrunkenen Bella aus Preetz von keinen Fehlern, sagt aber, man werde künftig anders handeln. Das Mädchen ist im Pool der Eltern ertrunken. Kurz nach ihrem Verschwinden wurde wegen anderer Hinweise auf eine gründliche Absuche verzichtet. Dort wurde das Kind aber einen Tag später gefunden. Nachdem KI-Modelle zuletzt von sich aus zu Hackern geworden sind, verschiebt das Unternehmen OpenAI seinen bisher größten Testlauf. Erst einmal soll überprüft werden, ob das KI-Modell auch nur das macht, was es soll. Im vergangenen Monat hatte künstliche Intelligenz von OpenAI selbstständig eine Cyberattacke gestartet.
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2: Rise Against gibt's jetzt mit Satellite für den Richard. Der hat sich gemeldet in der MyBob-App. Das könnt ihr sehr gerne auch machen. Am besten schickt ihr mir eine Sprachnachricht rein. Was wollt ihr in dieser Stunde noch Schönes hören?

0: Das sind die Rival Sons mit Do Your Worst bei Radio Bob im Wunschbob. Und ich gebe das Mikro direkt weiter in die MyBob-App. Hallo.
1: Hallo, meine Töchter und ich. Wir waren am Samstag bei den Broilers Open Air und haben immer noch ein Grinsen im Gesicht, wenn wir daran denken. Und wir würden sehr gerne zu Sarah und Alice nochmal so richtig durchs Wohnzimmer moschen. Vielen Dank und ganz liebe Grüße. Macht weiter so.

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4: Viele Wolken gibt es heute Abend, dazu kommen immer mal wieder Regenschauer und auch einzelne Gewitter. In der Nacht bleibt's oft wolkig und später wird's wieder nasser. Die Tiefstwerte liegen zwischen 16 und 11 Grad. Morgen geht's ähnlich weiter mit vielen Wolken, Schauern und

0: Gewittern, maximal bis zu 22 Grad. Der Radio Bob rockt Schleswig-Holstein-Verkehr, dank KI jetzt noch genauer. Auf der A24 Hamburg Richtung Schwerin gibt es 2 Kilometer Stau zwischen Rheinbeek und Witzhafe. Und die A215 Kiel Richtung Neumünster ist zwischen dem Mettenhof-Zubringer und dem Kreuz Kiel-West wegen einer Fahrbahnsanierung noch bis Mitte September voll gesperrt. Am Kreuz Kiel-West wird der Verkehr auf der A210 in Richtung Kiel einspurig an der Baustelle vorbeigeführt.
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2: Das letzte Album von Kiss and Dynamite, auf dem wir Hannes Brauns Stimme genießen können, kommt am 18. September raus. Daraus spiele ich euch jetzt auch schon Song Kiss and Dynamite, Glory Days.

natürlich auch The Killers. 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

0: Loverboy, loving every minute of it bei Radio Bob im Wunschbob. 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

0: kleiner Stimmungswechsel jetzt hier von Hootie and the Blowfish bei Radio Bob im Wunschbob zu ein paar härteren Riffs. Hallo Leute.
1: Hallo, hier ist der Datis, neben mir sitzt der Marco. Wir kommen aus Bad Vilbel und wir haben gerade eine E-Gitarre abgeholt und deswegen wünschen wir uns jetzt ein richtig geiles Riff. Holy Wars, The Punishment You von Megadeth.

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1: Ich bin Gisa Weber, guten Abend. Leichte Entspannung im Waldbrandgebiet an der deutsch-belgischen Grenze. In Monschau in NRW dürfen Bewohner zurück nach Hause. Die Stadt hat die Evakuierungen mehrerer Straßenzüge aufgehoben. Der Waldbrand in Belgien ist unter Kontrolle. Entwarnung gibt es aber noch nicht, weil Brandherde wieder aufgeflammt sind. In Sachen Nord Stream-Anschlag gibt es eine weitere Festnahme. In Kroatien haben Ermittler einen ukrainischen Taucher aufgespürt. Er soll mit anderen vor knapp 4 Jahren die Gaspipeline von Russland nach Deutschland gesprengt haben. In wessen Auftrag ist nach wie vor unklar. Auch Kanzler Merz hat die Äußerungen von Israels Sicherheitsminister Ben-Gvir scharf verurteilt. Dessen menschenverachtende Appelle zu gezielten Tötungen von Palästinensern seien nicht hinnehmbar, so ein Regierungssprecher. Grünen-Chefin Brandner hatte ein Einreiseverbot gegen den rechtsradikalen Politiker gefordert. Das Drama um die Schleiffähre Misunde 3 hat sich heute erneut im Wirtschaftsausschuss des Landtags fortgesetzt. Nach der Pannenserie soll zunächst die alte Dieselfähre Misunde 2 übernehmen, auch wenn die Zukunft wegen des Fährzeugnisses noch unklar ist. Wann ein Neubau fertig ist, blieb offen. Bayern-Stürmer Harry Kane ist zum 2. Mal als Europas bester Torschütze ausgezeichnet worden. Der 33-jährige englische Nationalspieler bekam dafür den goldenen Schuh in der Allianz Arena überreicht. Kane erzielte in der letzten Saison 36 Bundesliga-Tore.
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Viele Wolken gibt es heute Abend. Dazu kommen immer mal wieder Regenschauer und auch einzelne Gewitter. In der Nacht bleibt's oft wolkig und später wird's wieder nasser. Die Tiefstwerte liegen zwischen 16 und 11 Grad. Morgen geht's ähnlich weiter mit vielen Wolken, Schauern und Gewittern, maximal bis zu 22 Grad. Der Radio Bob rockt Schleswig-Holstein-Verkehr, dank KI jetzt noch genauer. Die A215 Kiel Richtung Neumünster ist zwischen dem Mettenhof-Zubringer und dem Kreuz Kiel-West wegen einer Fahrbahnsanierung voll gesperrt. Und am Kreuz Kiel-West wird der Verkehr auf der A210 in Richtung

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3: Ich bin Gisa Weber. Guten Abend. Leichtes Aufatmen an der deutsch-schwäbischen Grenze. Die Evakuierungen mehrerer Straßenzüge in Monschau und NRW sind aufgehoben worden. Die Bewohner dürfen zurück nach Hause. Der Waldbrand in Belgien ist laut Behörden unter Kontrolle. Entwarnung gibt es aber noch nicht. Mehrere Brandherde sind wieder aufgeflammt. Knapp 4 Jahre nach dem Anschlag auf die Nord Stream Pipelines gibt es eine zweite Festnahme. In Kroatien wurde ein ukrainischer Taucher festgenommen. Er soll mit anderen die Gaspipeline gesprengt haben. Unklar ist immer noch, wer die Sabotageaktion in Auftrag gegeben hat. Auch Kanzler Merz verurteilt die Aussagen von Israels Sicherheitsminister Ben-Gvir scharf. Der hatte systematische Tötungen von Palästinensern im Gazastreifen gefordert. Vizekanzler Klingbeil fordert EU-Sanktionen gegen den rechtsradikalen Politiker. Über dieses Thema wollen die EU-Außenminister demnächst beraten. Die Bundesregierung berät kommende Woche über einen besseren Schutz vor Hitze- und Klimafolgen. Anlass ist ein Aktionsplan der SPD-geführten Ministerien. Bei der Kabinettsklausur stellen mehrere Ministerien Vorschläge vor. Die SPD will Klimaanpassung und Naturschutz ins Grundgesetz schreiben. Die Union hat Vorbehalte. Holstein Kiel holt sich Verstärkung für die Außenbahn. Jan de Recht wechselt vom niederländischen Erstligisten Excelsior Rotterdam an die Förde. Der 23-jährige Niederländer unterschreibt einen Vertrag bis 2030.
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4: Einen wunderschönen guten Abend, meine sehr verehrten Damen und Herren. Jetzt wird's laut, also so laut ihr das halt im Radio macht, aber ich würde es an eurer Stelle mal ein bisschen lauter machen, denn jetzt wird's auch geil. Ich spiele gleich Treat aus Schweden, We Own the Night. Es gibt Dio, Sunset Superman vom Album Dream Evil. Ich spiele Paul Stanley von Kiss, eine Nummer von seinem letzten richtigen Soloalbum. Also er hat ja nachher nochmal so eine Coverplatte, so eine Motown-Platte gemacht. Ich spiele was, was noch richtig geballert hat. Es gibt Magnum und wir fangen erstmal an mit meiner eigenen Band Avantasia. Wir spielen nächste Woche das letzte Konzert in einer sehr langen Zeit. Danach ist erstmal Ruhe und ich mache ein bisschen Edguy. Ja? Aber nächste Woche geht's nochmal rund in Spanien. Hier ist Avantasia vom Album Ghostlights. Let the storm descend upon you.

Was für eine Stimme. Einer meiner Lieblingsfrontmänner aller Zeiten. Eines meiner größten Idole, ohne den ich wahrscheinlich gar nicht angefangen hätte, Musik zu machen. Das war Paul Stanley von Kiss und das war von seiner letzten, richtigen Soloplatte. Er hat ja zwischendurch nochmal so eine Motown-Coverplatte gemacht. Aber das war von Live to Win Bulletproof. Mein Name ist Tobias Sammet, ihr hört die Tobias Sammet Rock Show. Jeden Mittwochabend von 21 Uhr bis 0 Uhr gibt's hier bei Radio Bob. Ja, was gibt's hier eigentlich? Meine Lieblingssongs aus meiner privaten Plattensammlung. Es ist ganz einfach, so eine Radioshow zu machen, wenn man so einen guten Musikgeschmack hat und eine große Plattensammlung. Und einfach auch schon ein bisschen älter ist und viel Zeug schon gehört hat in seinem Leben. Jetzt spiele ich was von Ronnie James Dio, auch einer meiner absoluten Helden. Der hat mich so wahnsinnig beeinflusst mit seinem Songwriting, mit seinem Gesang. Mit dem Gesang, das hört man bei meiner Musik nicht so. Das, mit meiner Stimme muss ich halt das tun, was ich mit meiner Stimme tun kann. Aber Songwriting-mäßig hat er mich extrem beeinflusst, Ronnie James Dio. Zum Beispiel, wenn ihr irgendwie so Edguy-Nummern hört wie The Piper Never Dies. Das ist eigentlich ein Ronnie James Dio Song. Bisschen Maiden ist auch drin. Wurde auch ein bisschen von Magnum beeinflusst, aber Ronnie James Dio stand da ganz klar Pate. Ich spiele jetzt was vom Album Dream Evil. Das ist unter Dio-Puristen, ja, nicht so die Lieblingsplatte von den meisten Dio-Puristen. Ich finde sie trotzdem geil hier. Sunset Superman.

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1: Viele Wolken gibt es heute Abend und in der Nacht. Dazu kommt immer mal wieder ein Schauer runter. Vereinzelt kann auch mal ein Gewitter dabei sein. Die Temperaturen sinken auf 16 bis 11 Grad. Morgen bleibt es wolkig und wechselhaft mit Schauern und Gewittern, maximal bis 22 Grad. Der Radio Bob rockt Schleswig-Holstein-Verkehr, dank KI jetzt noch genauer. Die A215 Kiel Richtung Neumünster ist zwischen dem Mettenhof-Zubringer und dem Kreuz Kiel-West wegen einer Fahrbahnsanierung voll gesperrt. Das gilt noch bis Mitte September. Und am Kreuz Kiel-West wird der Verkehr auf der A210 in Richtung Kiel einspurig an der Baustelle vorbeigeführt.
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3: Jetzt gibt's den Prince of Darkness, Ozzy Osbourne, von einer Platte, die ich extrem unterbewertet finde aus dem Ozzy-Kosmos. Wir hören's gleich. Es gibt Triumph aus Kanada, ich spiele John Bon Jovi, She Don't Know Me. Und es gibt Accept Up to the Limit. Erstmal gibt's aber Fast Eddie Clark, den kennt ihr noch von Motorhead. Gott hab ihn selig, auch viel zu früh von uns gegangen. Ich spiele jetzt aber eine Nummer von seiner Band Fastway. Die hat er gegründet, als er bei Motorhead raus war. Hier ist Don't Stop the Fight.

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Ozzy Osbourne, meine Jugend. Der hat alles verkörpert, was Heavy Metal für mich bedeutet. Miracle Man war das vom Album No Rest for the Wicked. Das war die erste Platte mit Zakk Wylde an der Gitarre. 1988 kam das Stück raus und das war so die erste Platte, deren Veröffentlichung ich so aktiv mitbekommen habe. Da habe ich so meine ersten Musik-Heavy-Metal-Magazine gelesen. Ich war damals, glaube ich, wie alt war ich denn da? 10. Und ich konnte mir die Platte damals nicht leisten. Das Taschengeld hat das nicht hergegeben, aber viel später habe ich mir die Platte dann gekauft und ich liebe Ozzy Osbourne. Und wie ich schon gesagt habe, für mich hat er alles verkörpert, was Heavy Metal verkörpert. Also das ist, oder für, wofür Heavy Metal steht. Denn er war nicht so bierernst. Ja, er hat immer so ein bisschen den Schalk im Nacken gehabt, aber war trotzdem halt auch echt extrem verstrahlt und hatte trotzdem immer sowas Gefährliches, sowas Unberechenbares und was Mystisches und ja, Ozzy Osbourne. Man muss sich nur das Cover-Artwork von The Ultimate Sin angucken. Das war für mich der pure Heavy Metal. Und auch eine geile Platte im Übrigen. Mein Name ist Tobias Summit, ihr hört die Tobias Summit Rockshow. Jetzt gibt's Triumph aus Kanada, Spellbound.

Jovi aus der guten alten Zeit. 42 Jahre alt ist das Stück. She Don't Know Me von seinem Debütalbum. Ich glaube, da war es noch gar nicht so richtig, die Band Bon Jovi, also zumindest die erste Single, Runaway, hat er ja noch mit anderen Musikern aufgenommen. Also mit Studio-Session-Musikern, Aldo Nova hat er Gitarre gespielt, also noch gar nicht, Richie Sambora. Und dann hat er eben Bon Jovi gegründet und hat dieses Debütalbum gemacht, was ich finde eigentlich, also das ist eine richtige AOR-Perle. Da war Bon Jovi noch nicht so, hatte er seinen Weg noch nicht so hundertprozentig gefunden, aber es sind geile Songs drauf. Hört euch die Platte an. Mein Name ist Tobias Summit. Ich höre die Tobias Summit Rockshow. Ihr hört sie auch. Und jetzt gibt's Accept Up to the Limit.

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1: Ich bin Imme Kasten. Guten Abend. Leichte Entspannung im Waldbrandgebiet an der deutsch-belgischen Grenze in Monschau in Nordrhein-Westfalen dürfen Bewohner zurück nach Hause. Die Stadt hat die Evakuierung mehrerer Straßenzüge aufgehoben. Der Waldbrand in Belgien ist unter Kontrolle. Entwarnung gibt es aber noch nicht, weil Brandherde wieder aufgeflammt sind. Auch Kanzler Merz hat die Äußerungen von Israels Sicherheitsminister Ben-Gvir scharf verurteilt. Dessen menschenverachtende Appelle zu gezielten Tötungen von Palästinensern seien nicht hinnehmbar, so ein Regierungssprecher. Grünen-Chefin Brandner hatte ein Einreiseverbot gegen den rechtsradikalen Politiker gefordert. Die Bundesregierung berät kommende Woche über besseren Schutz vor Hitze- und Klimafolgen. Anlass ist ein Aktionsplan der SPD-geführten Ministerien. Bei der Kabinettsklausur stellen mehrere Ministerien Vorschläge vor. Die SPD will Klimaanpassung und Naturschutz ins Grundgesetz schreiben. Die Union hat Vorbehalte. Deutschlands Gasspeicher sind aktuell nur gut zur Hälfte gefüllt. Das Wirtschaftsministerium beobachtet die Lage genau, will aber nicht eingreifen. Wegen hoher Weltmarktpreise wird seit Monaten kaum Gas eingespeichert. Die Gasimporteure seien aufgefordert, mehr Gas einzuspeichern, heißt es aus dem Ministerium.
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2: Hier gibt's jetzt gleich Whitesnake, Love Ain't No Stranger. Vielleicht meine Lieblings-Whitesnake-Nummer. Ich spiele Motley Crue, Red Hot. Es gibt Mr. Big, meinen Freund Eric Martin mit Around the World. 2011 vom Album What If. Das war so eine Art Comeback-Album von Mr. Big. Und ich finde auch eine sehr geile Scheibe, aber andererseits Comeback. Die Band war ja irgendwie immer am Start und auch immer geil. Uriah Heep spiele ich noch. Erstmal fange ich aber an jetzt hier mit Deep Purple. Richie Blackmore, habt ihr wahrscheinlich mitbekommen, ihr seid ja auch in den sozialen Medien unterwegs, ist mit ihnen auf die Bühne gegangen, irgendwo in den USA vor ein paar Tagen und hat mit denen zusammen Smoke on the Water gespielt. Ja, man hat gemerkt, sie sind alle ein bisschen in die Jahre gekommen, aber ey, die Leute sind 80. Und wir haben damals mit Deep Purple gespielt, mit Ed Guy, vor, ich glaube, 16 Jahren. Und da waren sie auch schon relativ alt und die haben jeden Abend einfach so dermaßen geliefert. Was für eine geile Band. Hier ist Deep Purple vom Album The House of Blue Light. Das war die letzte Platte, bevor Ian Gillan erstmals ausgestiegen ist. Hier ist Unwritten Law.

Was für eine Stimme, was für ein Song. Also Whitesnake haben nur geile Sachen gemacht, aber Love Ain't No Stranger von ihrem Überalbum Slide It In aus dem Jahr 83. Ich liebe diese Nummer. Und David Coverdale hat auf dieser Platte so geil gesungen wie vorher nie und wie nachher. Er hat immer noch lange sehr geil gesungen. Aber auf dieser Platte, finde ich, hat er absolut seine Glanzleistung abgeliefert. Und die Platte war auch für mich so der perfekte Zwischenschritt zwischen diesem kauzigen UK Bluesrock und dem US Stadionrock. So Is This Love und dieses Remake von Here I Go Again und Still of the Night. Das war dann nachher auch alles sehr, sehr geil, aber sehr auf Hochglanz getrimmt. Und die Slide It In ist für mich so eine Platte, das ist the best of both worlds. Da war Whitesnake noch so eine richtige, ja, so ein bisschen bluesig, aber sie haben schon so ein bisschen diesen Mainstream auch drin gehabt. Genau mein Ding. Mainstream wird ja immer so im Heavy Metal und Hard Rock irgendwie verschrien. Aber was war in den 80ern Mainstream? Das war halt irgendwie einfach Arenenrock irgendwie kombiniert mit Hard Rock und ja, es war halt einfach geil. Für mich waren das einfach geile Songs. Ich finde auch, wie gesagt, auch so Sachen wie John Bon Jovi und Dokken und so. Ja, das war alles kommerziell und die Scorpions. Aber das war geil. In den 80ern war Mainstream auch echt noch geiler Scheiß. Ja. Mein Name ist Tobias Summit. Ja, die Tobias Summit Rockshow. Jetzt gibt's Mötley Crüe. Das war auch Mainstream, aber noch nicht zu der Zeit. Das waren so die Anfangsjahre von Mötley Crüe. Hier ist Red.

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Mr. Big. Eric Martin, was für ein Sänger, Around the World. Eric Martin ist so ein Sänger, wenn der mit Avantasia auf die Bühne geht, und das hat er schon oft gemacht und ich hoffe, wir machen das auch mal irgendwann wieder, dann stehst du ganz demütig als Tobi Sammet neben ihm. Also ich bin ja Tobi Sammet, die Tobias Sammet Rockshow von Avantasia und Edguy, und wenn ich dann neben Eric Martin stehe, denke ich mir, leck mich am Arsch, du stehst mit Eric Martin von Mr. Big auf der Bühne und der singt einfach tierisch. Der hat eine Kontrolle über die Stimme. Er hat nicht mehr so diesen extremen Stimmumfang, den er irgendwie mit Mitte 20 hatte. Das ist ja auch völlig normal. Aber er hat ein Feeling und eine Seele in der Stimme. Das ist unglaublich. Und diese feinen Nuancen. Ich habe auch zu Eric gesagt irgendwann mal, Eric, ich kann das gar nicht oft genug erwähnen. Du bist so ein großartiger, geiler Sänger und ich ziehe einfach meinen Hut vor dir. Jeden Abend, wenn wir von der Bühne gehen, ziehe ich meinen Hut vor Eric Martin. Mein Name ist Tobias Sammet. Habe ich schon gesagt, ne? Der mit dem Hut. Hier ist Uriah Heep. Übrigens, auf der Platte auch ein geiler Schlagzeuger, Russell Gilbrook. Also der spielt auf allen Uriah Heep-Platten seit 25 Jahren ungefähr. Ich habe irgendwann auch mal mit dem gearbeitet auf der The Mystery of Time-Platte von Avantasia. Und der Typ ist ein Monster. Absolutes Monster am Schlagzeug. Hier ist er. Mit Uriah Heep, Nail on the Head.

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1: Viele Wolken gibt es heute Abend und in der Nacht. Dazu kommt immer mal wieder ein Schauer runter. Vereinzelt kann auch mal ein Gewitter dabei sein. Die Temperaturen sinken auf 16 bis 11 Grad. Morgen bleibt es wolkig und wechselhaft mit Schauern und Gewittern, maximal bis 22 Grad. Der Radio Bob rockt Schleswig-Holstein-Verkehr, dann KI jetzt noch genauer. Die A215 Kiel Richtung Neumünster ist zwischen dem Mettenhof-Zubringer und dem Kreuz Kiel-West wegen einer Fahrbahnsanierung noch bis Mitte September voll gesperrt. Am Kreuz Kiel-West wird der Verkehr auf der A210 in Richtung Kiel einspurig an der Baustelle vorbeigeführt.
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2: Operation Mindcrime spiele ich jetzt. Und zwar nicht die Nummer, sondern die gleichnamige Band von Jeff Tate, dem Originalsänger von Queensryche. Absoluter Hammersänger. War irgendwann bei Queensryche raus und hat dann seine eigene Band Operation Mindcrime gegründet. Die sind auch munter unterwegs. Oder Jeff Tate ist unterwegs unter diesem Namen, ich weiß es nicht genau, und spielt auch gerade Songs von seinem neuen Album Operation Mindcrime Part 3. Und er kann es immer noch. Er ist großartig. Hört euch das an, wir spielen es auch gleich. Es gibt noch Def Leppard, ich spiele Atlantic, ich spiele Skid Row. Sebastian Bach ist ja jetzt mit Twisted Sister unterwegs gewesen diesen Sommer. Ich habe es nicht gesehen, ich weiß gar nicht, wie das war. Aber ich stelle es mir auf jeden Fall spannend vor, auch wenn natürlich niemand an Dee Snider rankommt. Vor allem nicht im Twisted Sister-Kontext. Dee Snider ist Twisted Sister, machen wir uns nichts vor. Aber Dee Snider konnte halt nicht mehr. Wir reden gleich drüber. Erstmal gibt's Stratovarius, Father Time.

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Def Leppard, Ring of Fire. Und Ring of Fire war eine Bonusnummer. Also, die Jüngeren von euch wissen gar nicht, was eine Bonusnummer ist. Und die Älteren von euch denken an DVDs mit Gina Wild. Hinten, Track Nummer 47. Nein, was wollte ich sagen? Bonusnummer, das war, früher gab es ja CDs und Schallplatten. Schallplatten zu der Zeit noch. Und da hat man dann irgendwie Singles rausgebracht, die man vorher ausgekoppelt hat, die auf Single-Schallplatten rauskamen. Und damit die Leute, die auch kaufen oder einen Anreiz haben, die zu kaufen, haben sich die Bands einfach noch ein paar Songs aus dem Ärmel geschüttelt, die nicht so offiziell aufs Album kamen. Und die haben sie dann so als Bonusanreiz für die Single-CDs oder Vinyl-Schallplatten aufgenommen. Die Älteren von euch denken sich jetzt, warum erzählt ihr diesen Scheiß? Das wissen wir doch alle. Ja, aber es hören ja Leute zu, die kennen hier nur Spotify, so einen Scheiß. Ja? Früher war es geil, da hast du die Musik nach Hause getragen und da haben Bands halt eben dann nochmal ein paar Songs extra gemacht und dann kamen solche Dinge raus, wie zum Beispiel Ring of Fire. Was für eine Nummer. Viele Bands würden dafür töten, so eine Nummer auf dem Album stehen zu haben. Def Leppard haben gesagt, wir haben so viele geile Nummern auf dem Album, Hysteria. Komm, die packen wir als Bonus hinten mit drauf. Auf eine andere Nummer noch. Ja, und heutzutage ist das alles, ihr wisst ja gar nicht, wie das früher war, die Jüngeren von euch. Du hast eine Platte gekauft, Musik war nicht einfach nur so ein Wegwerfding, was du nebenbei irgendwie für 10 Euro im Monat einfach hast nudeln lassen und gar nicht so den Wert an der Sache erkannt hast, wie das heute ist, sondern du musstest dafür sparen. Du bist in den Plattenladen gegangen, du hast 47 Platten gesehen, die du gerne kaufen wolltest. Du hast dir eine oder zwei rausgepickt, weil für mehr hat das Taschengeld oder der Lohn oder was auch immer nicht gereicht, das BAföG. Und dann hast du die Platten nach Hause getragen, hast dir den Scheiß angehört und hast dir selbst die schlechten Sounds schön gehört und hast eine emotionale Bindung zu einem Album aufgebaut. Ich wage zu behaupten, das geht heute gar nicht mehr. Und man könnte jetzt sagen, ich trauere der Zeit hinterher. Natürlich, als Musiker ist das auch nicht so leicht, weil du einfach nicht mehr so viel Umsatz machen kannst mit Platten und viele Bands auch rumkrebsen und gar nichts mehr geht finanziell. Aber ich bin froh, dass ich als Musikhörer diese Zeit miterlebt habe. Also ich habe einen Plattenschrank, da stehen so viele Erinnerungen drin und wenn ich da eine Platte raushole, dann streichle ich die, dann rieche ich da dran und dann weiß ich ganz genau, wo ich zu dem Zeitpunkt war, als ich diese Platte das erste Mal gehört habe. Und freue mich meines Lebens. Das ist wie ein Tagebuch. So, mein Name ist Tobias Sammet, ihr hört die Tobias Sammet Rockshow, jetzt gibt's Atlantic, Nothing to Lose.

Skid Row, Youth Gone Wild mit Sebastian Bach am Gesang. Soll ein schwieriger Zeitgenosse sein. Habe auch ein paar Leute schon getroffen, die das auch bestätigen. Ich habe ihn noch nie getroffen, ich kann es nicht sagen. Aber auf jeden Fall, Skid Row wollen nie wieder was mit ihm machen. Und das spricht jetzt nicht so unbedingt für ihn. Aber die Band kommt auch nicht so richtig aus dem Quark. Hat in der Zeit, glaube ich, jetzt schon, seit er damals ausgestiegen wurde, glaube ich, auch schon 5 Sänger oder so verschlissen. Und ein Ende ist nicht in Sicht. Und Sebastian Bach hat aber jetzt bei Twisted Sister als Gast mitgesungen und hat Dee Snider ersetzt. Bei einer Reunion-Show von Twisted Sister oder Abschiedsshow oder was auch immer, ich weiß es nicht. Und das klingt irgendwie für mich jetzt auch erstmal ein bisschen komisch, aber Sebastian Bach hat auf jeden Fall das Zeug dazu, was herzumachen auf der Bühne. Und na, Dee Snider ersetzen kann man bei Twisted Sister nicht, aber er wird das sicher in seinem Rahmen auch gut gemacht haben. Wie damals auch Axl Rose bei Brian Johnson, haben ja auch viele gesagt, irgendwie Axl Rose bei AC/DC geht nie. Ich finde ganz ehrlich, er hat das gut gemacht. Er hat das echt gut gemacht. Natürlich ist er nicht Brian Johnson und natürlich ist AC/DC nur mit Brian Johnson AC/DC. Und mit Bon Scott natürlich, klar. Aber das war trotzdem nicht schlecht und für die, die da waren, auch ein Erlebnis, wovon sie auch noch lange erzählen können. Denn es wird wahrscheinlich nicht mehr passieren. No. Mein Name ist Tobias Summit, ihr hört die Tobias Summit Rockshow. Jetzt spiele ich einen Freund von mir, einen Avantasia-Kollegen, einen Sänger, der uns alle beeinflusst hat. Egal ob Michael Kiske oder jeden zweiten bei Avantasia, Jeff Tate von Queensryche. Was der mit Queensryche gemacht hat, ist unglaublich und er war die Galionsfigur. Er war der Sänger, er war die Stimme, er war herausragend, er hat das Singen im Heavy Metal, im Traditionellen revolutioniert und irgendwann war er bei Queensryche raus. Das war scheiße für die Queensryche-Fans. War aber gut für mich, weil dadurch hatte er Zeit, Avantasia zu machen und wir haben uns angefreundet. Er war schon oft dabei, ich hoffe, er ist auch wieder irgendwann mal dabei bei Avantasia. Jedenfalls war er bei Queensryche raus und hat eine eigene Band gegründet. Die hören wir jetzt. Operation Mindcrime, Reinventing the Future.

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2: Ich bin Imme Kasten. Guten Abend. Leichte Entspannung im Waldbrandgebiet an der deutsch-belgischen Grenze in Monschau in Nordrhein-Westfalen dürfen Bewohner zurück nach Hause. Die Stadt hat die Evakuierung mehrerer Straßenzüge aufgehoben. Der Waldbrand in Belgien ist unter Kontrolle. Entwarnung gibt es aber noch nicht, weil Brandherde wieder aufgeflammt sind. Auch Kanzler Merz hat die Äußerungen von Israels Sicherheitsminister Ben-Gvir scharf verurteilt. Dessen menschenverachtende Appelle zu gezielten Tötungen von Palästinensern seien nicht hinnehmbar, so ein Regierungssprecher. Grünen-Chefin Brandner hatte ein Einreiseverbot gegen den rechtsradikalen Politiker gefordert. Knapp 4 Jahre nach dem Anschlag auf die Nord Stream Pipelines gibt es eine zweite Festnahme. In Kroatien wurde ein ukrainischer Taucher festgenommen. Er soll mit anderen die Gaspipeline gesprengt haben. Unklar ist noch, wer die Sabotageaktion in Auftrag gegeben hat. Die Bundesregierung berät kommende Woche über besseren Schutz vor Hitze- und Klimafolgen. Anlass ist ein Aktionsplan der SPD-geführten Ministerien. Bei der Kabinettsklausur stellen mehrere Ministerien Vorschläge vor. Die SPD will Klimaanpassung und Naturschutz ins Grundgesetz schreiben. Die Union hat Vorbehalte.
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3: Jetzt spiele ich den Mann mit dem weißen Mikrofonständer, den er immer durch die Luft wirbelt. Joey Tempest mit Europe. Und zwar spiele ich eine Nummer vom Album Prisoners in Paradise und die wurde nicht allein von Europe geschrieben. Da hat ein Freund von mir mitgeschrieben. Ja, es war nie die größte Nummer von Europe. Nach Final Countdown geht das auch nicht mehr. Kannst du nicht mehr so eine große Nummer machen. Wir reden gleich drüber. Es gibt noch Dee Snider mit Widowmaker, den ehemaligen Frontmann von Twisted Sister. Es gibt Jimmy Jameson, Never Too Late. Ich spiele Lou Gramm, einen Jahrhundertsänger von Foreigner mit Angel with a Dirty Face. Erstmal gibt's aber Cinderella, Shake Me.

war Lou Gramm, Angel with a Dirty Face. Lou Grahams Soloplatte, ich weiß nicht, wie viel das war. Was für ein Sänger. Also jedes Mal, wenn ich Lou Gramm höre, gerade so die Großtaten Anfang der 80er, Mitte der 80er, leck mich am Arsch, da will ich als Sänger aufhören. Das ist wirklich, das ist einer der wenigen Sänger, vielleicht mit Steve Perry, der einzige Sänger, wo ich einfach die weiße Fahne raushole und kapituliere und sage, so werde ich nie singen. Ich meine, ich kann auch nicht so singen wie Ronnie James Dio und auch nicht so wie Ozzy Osbourne und Ozzy Osbourne ist jetzt vielleicht, aber was gibt's da noch so? David Coverdale, Michi Kiske, es gibt schon ein paar Sänger, wo ich sage, leck mich ja am Arsch. Warum hat der liebe Gott bei mir nicht auch einfach mal so den Stimmtalentkübel ausgeschüttet? Aber mein Gott, na, dafür, dass ich nicht singen kann, habe ich es aber weit gebracht als Sänger. Mein Name ist Tobias Summit. Ihr hört den Tobias Summit Rockshow. Ich bin dieser Typ, der dabei Avantasia und Edgar rumkrakeelt. Ich habe nicht so die Stimme, dafür habe ich einen schönen Hut und auch einen guten Musikgeschmack. Und jetzt gibt's Jimmy Jameson aus meinem guten Musikgeschmack-Fundus von Survivor. Der Sänger, der ehemalige Sänger, leider viel zu früh von uns gegangen. Jimmy Jameson, hier ist eine Solo-Nummer, Never Too Late.

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Dieses Video habe ich damals rauf und runter genudelt. Ich hatte das im Fernsehen aufgenommen. Das war Widowmaker mit The Widowmaker. Widowmaker war die Band, die Dee Snider nach dem Ende von Twisted Sister gegründet hat. Beziehungsweise, er hatte vorher noch eine Band Desperados. Oder hatte die nachher gehabt? Weiß ich gar nicht. Jedenfalls hat er zwei Platten mit einer Band namens Widowmaker gemacht. Und ich habe damals diese Nummer bei MTV im Fernsehen gesehen. Nachts um 23:30 gab es 2 Stunden Heavy Metal auf damals MTV, Headbangers Ball. Und ich habe die Videokassette dazu laufen lassen, habe es aufgenommen und habe das so rauf und runter genudelt, diesen Song und dieses Tape, dass das irgendwann geleiert hat und geeiert. Aber es war einfach notwendig. Das war die Zeit meiner musikalischen Sozialisierung. Da habe ich meinen Musikgeschmack damals gefestigt. Das war Anfang der 90er. Ich war 14 Jahre alt. Ich hatte gerade Edguy gegründet und habe gedacht, Mensch, so willst du auch mal auf der Bühne stehen. So willst du auch mal aussehen. Solche blonden Locken willst du auch mal haben. Dann habe ich mir eine Dauerwelle gemacht. Leck mich am Arsch. Das sah aus. Ich sah aus wie ein Schaf. Ich weiß noch ganz genau. Meine Cousine hat mir damals eine Dauerwelle gemacht. Und wir haben damals ein Musikmagazin durchgeblättert, weil ich war noch nicht richtig im Stimmbruch und ich wollte aber auch so aussehen wie so ein Heavy-Metal-Typ. Ich hatte ja, wie gesagt, auch schon eine Band. Und dann haben wir das so durchgeguckt und dann habe ich so gedacht, oh, hier Dee Snider wäre eine geile Frise oder Slash oder so. Alle mit diesen Locken. Und dann sagte sie, ja, das kriegen wir nicht hin. So wie bei dem könnte es vielleicht funktionieren. Und dann zeigte sie auf Geezer Butler von Black Sabbath. Dann habe ich gedacht, naja, scheiß drauf. Besser als in die hohle Hand geschissen, dann halt Geezer Butler. Aber so eine richtig geile Frise hatte Geezer Butler jetzt auch nicht. Na? Und Geezer Butler sah vor allem nicht so aus wie ein Schaf. Ich sah ein bisschen aus wie ein Schaf. Das lag nicht an der Dauerwelle. Das lag, ich weiß nicht, woran es lag. Vielleicht habe ich sie falsch gekämmt oder falsch geföhnt. Scheißegal. Jetzt spiele ich auf jeden Fall einen Song von Europe, geschrieben von Eric Martin und Joey Tempest. Eric Martin, mein Freund Eric Martin, Sänger von Mr. Big, hat da mitgeschrieben. Und deshalb spiele ich die Nummer jetzt. Weil jedes Mal, wenn die im Radio läuft, verdient er was mit. Und das macht man so unter Freunden. Linke Tasche, rechte Tasche. Europe, all or nothing.

0: Viele Wolken gibt es heute Abend und in der Nacht. Dazu kommt immer mal wieder ein Schauer runter. Vereinzelt kann auch mal ein Gewitter dabei sein. Die Temperaturen sinken auf 16 bis 11 Grad. Morgen bleibt es wolkig und wechselhaft mit Schauern und Gewittern, maximal bis 22 Grad. Der Radio Bob rockt Schleswig-Holstein-Verkehr, dank KI jetzt noch genauer. Die A215 Kiel Richtung Neumünster ist zwischen dem Mettenhof-Zubringer und dem Kreuz Kiel-West wegen einer Fahrbahnsanierung noch bis Mitte September voll gesperrt. Am Kreuz Kiel-West wird der Verkehr auf der A210 in Richtung Kiel einspurig an der Baustelle vorbeigeführt.
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2: So, jetzt gibt's noch ein Maiden, The Wicker Man. Ich spiele Alice Cooper, Little by Little. Tom Petty, Free Fallin'. Es gibt King Cobra, Second Time Around. Und wir fangen an mit Joe Lynn Turner, Midnight in Tokyo.

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Das war Iron Maiden mit The Wicker Man. Damals das große Comeback von Iron Maiden. Bruce Dickinson war wieder bei Iron Maiden und sie haben diese Platte gemacht, Brave New World. Ich habe mir die Platte gekauft damals und habe gedacht, boah, schade irgendwie. Ich war am Anfang gar nicht so angefixt von der Platte, weil mir fehlten die großen Chöre von Iron Maiden. Also sie hatten ja nie so Riesenchöre, aber so mehrstimmiger Gesang und sowas wie Run to the Hills und diese großen Hymnen habe ich erstmal nicht erkannt. Und habe die Platte zur Seite gelegt und dann sind wir eingeladen worden mit Ed Guy im Vorprogramm von Iron Maiden in ein paar Stadien zu spielen, in Italien, in Frankreich. Und dann haben wir diese Show gespielt. Bruce Dickinson war mein großer Held und ist es auch heute noch. Und wir haben diese Show gespielt und nachher sind wir von der Bühne gegangen und dann durften wir uns überall aufhalten, hinter der Bühne und vor der Bühne. Und dann habe ich mir diese Iron Maiden Show angeguckt. Und es hat sich so als ein großartiges Erlebnis in meinem Kopf eingebrannt, dass ich diese Platte wieder rausgekramt habe. Und ich liebe die Platte Brave New World heutzutage. Und da sieht man mal, wie viel auch die Erlebnisse, die du erlebst, wenn du Musik hörst, dazu beitragen, wie du diese Musik im Nachhinein wahrnimmst. Und das erklärt vielleicht auch, warum wir heutzutage oft sagen, oh, die Frühwerke von der Band, das war das Allerbeste und das Neue ist ja scheiße und so. Sind wir Metal-Fans ja alle gleich. Aber das liegt auch ein bisschen daran, dass wir wunderschöne Erinnerungen damit verbinden. Und ich glaube, bei Iron Maiden, Brave New World, ist aber auch eine geile Platte. Aber ist bei mir schon so ein bisschen der Fall, dass ich es deshalb wahrscheinlich auch so gut finde. So, jetzt spiele ich Alice Cooper, auch einen Kollegen, nicht nur im Radio, sondern hat ja auch bei Avantasia schon mitgesungen auf dem Album The Scarecrow. Bin ich wahnsinnig stolz drauf, ganz netter Typ, geiler, ich will nicht sagen Sänger, aber overall Performer, auch ein geiler Sänger. Er ist halt nicht so die Nachtigall, aber es ist halt Alice Cooper.

Das war Tom Petty, Free Fallin', das war die Tobias Summit Rock Show. Meine sehr verehrten Damen und Herren, es hat mir wieder Spaß gemacht. Wir hören uns nächsten Mittwochabend von 21 Uhr bis 0 Uhr. Jetzt gibt's noch King Cobra. Ich wünsche euch eine gute Nacht. Hier ist Second Time Around.

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1: Please welcome Amanda Marshall.
2: Amanda Marshall aus Toronto, Kanada, ist eine der großen Stimmen unserer Zeit. Das 1972 geborene Energiebündel mit der Löwenmähne besticht vor allem live auf der Bühne durch eine Präsenz, die Konzertbesuchern vor Erstaunen die Münder offen stehen lässt. Sie rudert mit den Armen, stampft die Füße auf den Boden, hechelt die Bühne auf und ab. Das erinnert bisweilen an die unvergessene Janis Joplin. Allerdings hat sich Marshall nicht dem Blues verschrieben, sondern dem zeitgenössischen Rock-Mainstream.
3: Amanda Marshall, where have you been, girl? How are you?
4: I'm great, thanks.
2: Die Frohnatur aus der Provinz Ontario kann auf solide musische Bildung verweisen. Seit ihrem vierten Lebensjahr spielt sie Klavier und nahm Gesangsunterricht. Sie sang Klassik und auch Jazz und natürlich Rock. Anfang der 90er Jahre ging der Star-Gitarrist Jeff Healey mit ihr auf Tour. Wählerisch und wohlwissend um ihr Talent schlug sie ein Angebot der Firma Columbia aus und entschied sich für einen Plattenvertrag mit Sony Records. Yeah. 1995 erschien das nach ihr benannte Debütalbum. In Kanada verkaufte sich die Scheibe mehr als 1 Million Mal. Dafür erhielt Amanda die diamantene Schallplatte, die höchstmögliche Auszeichnung. Zu den Hits auf dem Album gehört der folgende Titel, Let It Rain. Hier ist Amanda Marshall.

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1: Die Ärzte wären ja nicht die Ärzte, wenn es nicht noch was Witziges rund um den Song zu erzählen gäbe. In China erschien am 1. August 2008 eine chinesische Version vom Lied auf dem Album Poptastic Conversation China. Der Text wurde in der chinesischen Fassung so ein bisschen geändert. Die Idee zur Aufnahme stammt von dem Berliner Kulturmanager Georg Lind. Der hat vorher schon mit Farin Urlaub für ein Berliner Plattenlabel auch einen Titel in japanischer Sprache aufgenommen. Die Ärzte veröffentlichen auf der sogenannten Economy Version des Albums Jazz ist anders, eine Fassung von Junge mit alternativem Text. Hier wird das Lied aus der Sicht des Sohnes vorgetragen und heißt demnach Eltern. Eltern, warum habt ihr mich gezeugt? Ich weiß, es waren die 60er, ihr hattet kein Geld für Kondome, aber kanntet ihr nicht Coitus Interruptus? Ja, man hätte mich an die Wand spritzen können, dann würde ich hier jetzt nicht so rumstehen an der Schlange zum Arbeitsamt. Eltern.

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3: Ich bin Imme Kasten. Knapp 4 Jahre nach dem Anschlag auf die Nord Stream Pipelines gibt es eine zweite Festnahme. In Kroatien wurde ein ukrainischer Taucher festgenommen. Er soll mit anderen die Gaspipeline gesprengt haben. Unklar ist noch, wer die Sabotageaktion in Auftrag gegeben hat. Auch Kanzler Merz hat die Äußerungen von Israels Sicherheitsminister Ben-Gvir scharf verurteilt. Dessen menschenverachtende Appelle zu gezielten Tötungen von Palästinensern seien nicht hinnehmbar, so ein Regierungssprecher. Grünen-Chefin Brandner hatte ein Einreiseverbot gegen den rechtsradikalen Politiker gefordert. Leichte Entspannung im Waldbrandgebiet an der deutsch-belgischen Grenze in Monschau in Nordrhein-Westfalen dürfen Bewohner zurück nach Hause. Die Stadt hat die Evakuierung mehrerer Straßenzüge aufgehoben. Der Waldbrand in Belgien ist unter Kontrolle. Entwarnung gibt es aber noch nicht, weil Brandherde wieder aufgeflammt sind. Prinz Harry und seine Frau Meghan wollen offenbar zurück nach Großbritannien schon bis Ende des Monats, das berichten mehrere britische Medien. Ihre beiden Kinder sollen ab September eine britische Schule besuchen. Harry und Meghan hatten sich 2020 aus dem Königshaus zurückgezogen und waren in die USA gezogen.
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1: The Pretty Reckless. About you. What does it say? 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Die Band um Frontsängerin Taylor Momsen beschert uns einen selbstbewussten Alternative-Rock-Song mit 90er-Vibes.
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1: The Pretty Reckless.

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1: Eingängiger Rock wechselt mit Balladen, dazu tiefgreifende Songlyrik und ein melodiöses Gespür sondergleichen. Ice Open, das vierte Album von Snow Patrol, ist ein Meilenstein, da sind sich alle einig, die Fans wie auch die Stimme der Kritik. Es ließen sich viele weitere Höhepunkte aufzählen, wie etwa das Duett von Snow Patrol mit Sängerin Martha Wainwright, Set the Fire to the Third.

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1: Der vorletzte Song auf dem Album heißt Open Your Eyes, vom Aufbau her angelehnt an Chasing Cars. Mit erst sparsamer, dann zunehmender Begleitung explodiert der Song nach 5 Minuten im wilden Strom hämmernder Drums und kreischender Gitarren. Eine leise gesungene Sequenz setzt den Schlusspunkt. Eine Fanseite im Internet empfiehlt einer dieser stimmungsvollen Refrains. Am besten man stellt die CD auf Auto-Repeat. Open your eyes, öffne deine Augen. Hier sind Snow Patrol aus ihrem Album Eyes Open.

auf Bobs Playlist Five Finger Death Punch Eye of the Storm. We can finally rest in peace in the Die Jungs feiern ihr 20-jähriges Jubiläum und veröffentlichen noch dieses Jahr ein neues Album. Die erste Nummer daraus gibt schon mal den neuen, harten Ton vor. 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
1: Sie gehörten zu den Hardrock-Heroen der 70er Jahre. Nazareth, eine Band aus Schottland, die sich mit viel Fleiß und solidem Spiel eine treue Fangemeinde erstritt. Mit Ex-Deep Purple-Mitglied Roger Glover am Produzentenpult gelangen erste Erfolge. Ihr sechstes Studioalbum Hair of the Dog produzierten Nazareth in Eigenregie. Auf der amerikanischen Ausgabe findet sich ein Urwurm, mit dem die Band bis heute assoziiert wird. Love Hurts, einst ein Hit für die Everly Brothers, zeigt das Faible von Nazareth für geschmackvolle Coverversionen. Weltweit punkten Nazareth mit dem Titelsong Hair of the Dog, gibt die neue Linie vor, Hardrock härter denn je, und wird zum meistgecoverten Nazareth-Titel. Wir denken an Versionen von Guns N' Roses, Britney Fox oder Kid Ego. Hier aber nun das Original, Hair of the Dog, hier sind Nazareth.

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4: Ich bin Imme Kasten. Knapp 4 Jahre nach dem Anschlag auf die Nord Stream Pipelines gibt es eine zweite Festnahme. In Kroatien wurde ein ukrainischer Taucher festgenommen. Er soll mit anderen die Gaspipeline gesprengt haben. Unklar ist noch, wer die Sabotageaktion in Auftrag gegeben hat. Auch Kanzler Merz hat die Äußerungen von Israels Sicherheitsminister Ben-Gvir scharf verurteilt. Dessen menschenverachtende Appelle zu gezielten Tötungen von Palästinensern seien nicht hinnehmbar, so ein Regierungssprecher. Grünen-Chefin Brandner hatte ein Einreiseverbot gegen den rechtsradikalen Politiker gefordert. Leichte Entspannung im Waldbrandgebiet an der deutsch-belgischen Grenze in Monschau in Nordrhein-Westfalen dürfen Bewohner zurück nach Hause. Die Stadt hat die Evakuierung mehrerer Straßenzüge aufgehoben. Der Waldbrand in Belgien ist unter Kontrolle. Entwarnung gibt es aber noch nicht, weil Brandherde wieder aufgeflammt sind. Prinz Harry und seine Frau Meghan wollen offenbar zurück nach Großbritannien, schon bis Ende des Monats, das berichten mehrere britische Medien. Ihre beiden Kinder sollen ab September eine britische Schule besuchen. Harry und Meghan hatten sich 2020 aus dem Königshaus zurückgezogen und waren in die USA gezogen.
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